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3: Mit Moritz Einzel. US-Präsident Trump will zusätzlich 5000 Soldaten nach Polen entsenden. Das kündigte er auf der Plattform Truth Social an. Wann und wohin genau die Soldaten verlegt werden sollen, sagte Trump nicht. Er begründete seine Entscheidung aber mit seinem guten Verhältnis zum rechtskonservativen polnischen Präsidenten Nawrocki. Der Bundestag hat eine Senkung der Ticketsteuer im Luftverkehr zum 1. Juli beschlossen. Sollten die Fluggesellschaften die Steuersenkung komplett an die Kunden weitergeben, sind Preissenkungen von bis zu 11,40 Euro möglich. Dass Fliegen tatsächlich günstiger wird, ist allerdings eher unwahrscheinlich. Bayerns Ministerpräsident Söder hat gestern im Landtag eine Regierungserklärung gehalten. Dabei versprach er einen neuen Stil für seine Politik.
4: Auch ich habe in der Vergangenheit, auch hier und gegenüber anderen, deutliche Worte gewählt, aber ich werde künftig noch stärker darauf achten und versuchen, dass Ton und Stil der Lage unserer Demokratie angemessen ist.
3: Grüne, SPD und AfD lobten Söders Angebot für mehr Kooperation. Von der AfD grenzte sich Söder allerdings scharf ab. Seit gestern wissen wir, wer bei der Fußball-WM in den USA, Mexiko und Kanada für Deutschland spielen soll. Bundestrainer Julian Nagelsmann hat seinen Kader nominiert, 26 Mann stark.
5: Alle haben sich sportlich qualifiziert, alle haben sich menschlich qualifiziert, sie passen zueinander.
3: Die meist diskutierte Personalie ist die Rückkehr von Bayern-Torwart Manuel Neuer ins DFB-Team als Nummer 1. Unter anderem der Kölner Spieler Said Elmala und Matthias Ginter aus Freiburg sind dagegen nicht dabei. Fußball-Bundesligist VfL Wolfsburg muss weiter um den Klassenerhalt bangen. Im Relegationshinspiel kam der Tabellen-16. Der abgelaufenen Spielzeit gegen den Tabellen-3. Der zweiten Liga, den SC Paderborn, nicht über ein 0:0 hinaus. Wolfsburgs Trainer Dieter Hecking.
6: Was wir halt uns vorwerfen lassen müssen, ist, dass wir im letzten Drittel häufig zu unsauber waren mit dem letzten Pass, mit dem technischen Fehler, so dass wir ein paar gute Halbchancen gehabt haben, aber die hätten noch deutlich besser sein können. Das haben wir nicht hinbekommen heute.
3: Das entscheidende Relegationsrückspiel ist am Montag in Paderborn.
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17: Mit Moritz Einzel. Wer von häuslicher Gewalt betroffen ist, soll sich künftig schneller von seinem Partner scheiden lassen können. Das sieht ein Gesetzentwurf von Bundesjustizministerin Hubig vor, über den die Funke-Zeitungen berichten. Wer Gewalt durch den Partner erfahre, müsse sich auch ohne Ablauf des Trennungsjahres scheiden lassen können, so die SPD-Politikerin. Laut Hubig liegt in diesem Fall eine unzumutbare Härte vor. Bei Flügen aus Deutschland wird ab Juli weniger Ticketsteuer fällig. Der Bundestag hat am Abend eine Gesetzesänderung verabschiedet. Dadurch sinkt die Abgabe je nach Strecke um einen Betrag zwischen 2,50 Euro und 11,40 Euro pro Flug. Dirk Zeitler berichtet.
18: Der Luftverkehr in Deutschland stagniert. Die Luftverkehrsbranche sieht dafür in der Ticketsteuer zusammen mit ebenfalls stark gestiegenen Gebühren für Passagierkontrollen und Flugsicherungen einen Hauptgrund. Für sie ist die aktuelle Absenkung aber nur ein notwendiger erster Schritt gegen bestehende Wettbewerbsnachteile. Bei den Passagieren ankommen dürfte die Steuersenkung. Der Preisvorteil könnte aber beispielsweise durch steigende Kerosingebühren schnell wieder zunichte gemacht werden.
17: Nach der Absetzung von Oppositionschef Özel durch ein Gericht in der Türkei hat sich Bundesaußenminister Wadefuhl besorgt gezeigt. Die türkische Regierung halte an einer EU-Mitgliedschaft fest und Deutschland wolle sie dabei unterstützen, sagte Wadefuhl am Rande des NATO-Außenministertreffens in Schweden. Eine Entscheidung wie diese stehe aber im Widerspruch dazu, so der CDU-Politiker. Bayern hat eine neue Herrscherin über die Biere. Die 33 Jahre alte Katharina Kastenmüller ist in München zur 15. Bayerischen Bierkönigin gewählt worden. Die Betriebswirtin und Friseurmeisterin aus Dietramszell setzte sich im Finale gegen drei Konkurrentinnen durch. Der Bayerische Brauerbund lässt seit 2009 eine Bierkönigin wählen. Fußball-Bundesligist VfL Wolfsburg ist am Abend im Relegationshinspiel gegen den Zweitligisten SC Paderborn nicht über ein 0:0 hinausgekommen. Die Entscheidung über den möglichen Auf- und Abstieg fällt damit im Rückspiel am Montag in Paderborn. Und der SC Magdeburg ist deutscher Handballmeister. Nach einem 31:30 Sieg gegen Flensburg-Handewitt steht das schon drei Spiele vor Schluss fest.
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19: Mit Moritz Einzel. Zur Konsolidierung des Haushalts für das kommende Jahr prüft Familienministerin Prien auch Einsparungen beim Elterngeld. Der Zeitung Welt hat die CDU-Politikerin gesagt, sie werde sich daran halten, was der Koalitionsausschuss beschlossen habe. Demnach muss Prien in ihrem Ressort mehr als 500 Millionen Euro einsparen, davon 350 Millionen beim Elterngeld. Angesichts der hitzigen politischen Debatten um Sozialreformen hat der Wirtschaftsweise Truger vor einem vorzeitigen Ende der schwarz-roten Koalition gewarnt. Der Neuen Osnabrücker Zeitung sagte Truger, er mache sich große Sorgen, dass die Polarisierung zu groß werde und die Regierung zerbrechen könnte. Ein solches Szenario wäre fatal, so der Ökonom, und könnte die Spaltung der Gesellschaft weiter vorantreiben. Der Bundestag hat eine Senkung der Ticketsteuer im Luftverkehr zum 1. Juli beschlossen. Sollten die Fluggesellschaften die Steuersenkung komplett an die Kunden weitergeben, sind Preissenkungen von bis zu 11,40 Euro möglich. Dass Fliegen tatsächlich günstiger wird, ist allerdings eher unwahrscheinlich. Wegen des Iran-Kriegs haben viele Airlines die Preise erhöht. Es gibt eine neue bayerische Bierkönigin. Sie heißt Katharina Kastenmüller und ist 33 Jahre alt. Die Betriebswirtin und Friseurmeisterin aus Dietramszell ist in München zur 15. Bierkönigin gewählt worden. Im Finale setzte sie sich gegen drei Konkurrentinnen durch. Kastenmüller tritt die Nachfolge von Anna Winkler an. Der VfL Wolfsburg muss weiter um den Verbleib in der Fußball-Bundesliga zittern. Der Tabellen-16. Der abgelaufenen Saison ist im Relegationshinspiel gegen den Dritten der zweiten Liga, den SC Paderborn, nicht über ein 0:0 hinausgekommen. Wolfsburgs Trainer Dieter Hecking.
0: Ich bin eben gefragt worden, warum nicht All In heute? Ja, weil es zwei Spiele sind. Ja, also ich bin heilfroh, dass wir die Restverteidigung so gespielt haben, wie wir sie gespielt haben. Sehr konsequent, nicht aufgemacht haben, nicht locken lassen. Und das brauchst du in diesen zwei Spielen. Im Vorfeld des Spiels habe ich gesagt, es werden zwei enge Spiele. Einige haben darüber gelächelt, andere haben gesagt, ja, darf doch gar nicht sein bei den Marktwerten, habe ich auch gelesen.
19: Das entscheidende Relegationsrückspiel ist dann am Montag in Paderborn.
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1: Und jetzt die aktuelle von Harry Styles. American Girls.
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1: Und jetzt ganz frisch die aktuelle von Tame Impala, Dracula. So run from the sun like Dracula. 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
1: Und jetzt ganz frisch die aktuelle von Leonie und Callum Scott. Stay.
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11: Das Gong 96.3 München Wetter kompakt. Morgen, Nathalie.
12: Hallo, guten Morgen.
11: Ich bin bereit, ich bin nur im T-Shirt da.
12: Das ist sowas von gut. Yeah. Der Pfingstsommer kommt. 9 Grad aktuell in Mursach. 8 bei euch in Brunnthal im Landkreis München. Und jetzt legt hoch 10 Uhr so richtig los. Heute bis Pfingstmontag. Sonne satt, immer wärmer. Am Wochenende knapp 30 Grad.
11: Hier sind sie, die ersten News des neuen Tages.
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14: Mit Moritz Einzel, guten Morgen. Wer von häuslicher Gewalt betroffen ist, soll sich künftig schneller von seinem Partner scheiden lassen können. Das sieht ein Gesetzentwurf von Bundesjustizministerin Hubig vor, über den die Funke-Zeitungen berichten. Wer Gewalt durch den Partner erfahre, müsse sich auch ohne Ablauf des Trennungsjahres scheiden lassen können, so die SPD-Politikerin. Laut Hubig liegt in diesem Fall eine unzumutbare Härte vor. Flüge von deutschen Flughäfen sollen ab Sommer ein kleines bisschen günstiger werden. Der Bundestag hat beschlossen, dass die Ticketsteuer im Flugverkehr zum 1. Juli gesenkt wird. In erster Linie sollen dadurch deutsche Flughäfen für Airlines attraktiver werden. Je nach Strecke sinkt die Abgabe pro Flug um 2,50 Euro bis 11,40 Euro. Ob Tickets dadurch günstiger werden, ist allerdings unklar. Nach dem Einsturz eines Wohnhauses in der sächsischen Stadt Görlitz ist in den Trümmern eine dritte Leiche gefunden worden. Es handele sich mit hoher Wahrscheinlichkeit um den vermissten 48-Jährigen, teilte die Polizei mit. Der Bericht von Babette Büchner.
15: Nach den drei Vermissten war unermüdlich gesucht worden. Mit Spürhunden, teils arbeiteten die Einsatzkräfte sich auch mit Schaufeln und bloßen Händen durch den Trümmerberg. Zwei Leichen waren bereits geborgen worden. Zwei Frauen aus Rumänien, die als Touristinnen nach Görlitz kamen, 25 und 26 Jahre alt. Das Haus mit Miet- und Ferienwohnungen war am Montagabend eingestürzt. Vermutet wird ein Gasleck.
14: Bayern hat eine neue Herrscherin über die Biere. Die 33 Jahre alte Katharina Kastenmüller ist in München zur 15. Bayerischen Bierkönigin gewählt worden. Die Betriebswirtin und Friseurmeisterin aus Dietramszell setzte sich im Finale gegen drei Konkurrentinnen durch. Der Bayerische Brauerbund lässt seit 2009 eine Bierkönigin wählen. Fußball-Bundesligist VfL Wolfsburg ist am Abend im Relegationshinspiel gegen den Zweitligisten SC Paderborn nicht über ein 0:0 hinausgekommen. Die Entscheidung über den möglichen Auf- und Abstieg fällt damit im Rückspiel am Montag in Paderborn. Und der SC Magdeburg ist deutscher Handballmeister. Nach einem 31:30 Sieg gegen Flensburg-Handewitt steht das schon 3 Spiele vor Schluss fest.
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11: Besser ankommen mit dem besten Stau- und Blitzerservice. Für München aktuell habt ihr freie Fahrt.
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11: Für den allerersten Blitzer ruft durch 089 4x die 38. Danke und gute Fahrt.
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11: Ja, guten Morgen.
12: Hallo, guten Morgen.
11: Hey, wir freuen uns auf bis zu 30 Grad.
12: Endlich wieder kurze Hose und Sommerkleider anziehen. Endlich wieder im Biergarten sitzen, Aperol in der Sonne trinken, Eis schlecken. Boah, hab ich Bock.
11: Ja, wo ihr das Megawetter am Wochenende am besten genießen könnt, verraten wir euch gleich.

0: So, wir freuen uns gemeinsam mit euch auf das lange Pfingstwochenende.
1: Ja, das Wetter wird mega. Viel Sonne und knapp 30 Grad.
0: Ja, Hammer. Ja. Und damit guten Morgen.
1: Morgen. Hey.
0: 7:05 haben wir es, die Mike-Thiel-Show hier auf Gong 96.3, der frühe Freitag. Und deshalb stellen wir euch heute den ganzen Tag coole Sommerspots hier in München und der Region vor, wo ihr das schöne Wetter genießen könnt.
1: Ja, Tipp 1, das Theatron Pfingstfestival im Olympiapark. Samstag bis Montag gibt es 3 Tage lang kostenlose Konzerte unter freiem Himmel. Rock über Elektro bis hin zu Pop, jeweils ab 17 Uhr.
0: Jawohl. Tipp 2 ist was für alle, die Bock haben auf Urlaubsfeeling. Ab zu einem der Münchner Kulturstrände an der Ludwigsbrücke oder am Lehnbachplatz. Im Liegestuhl chillen, Füße in den Sand stecken und dazu kühle Drinks. Und es gibt auch Live-Musik.
1: Und Tipp 3, bei dem mega warmen Wetter gibt es ja nichts Besseres als ein schönes Eis, oder? Und morgen gibt's das an einer Münchner Eisdiele sogar for free.
2: Ja, servus, hier ist die Carolina von der Rivareno. 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
1: Ja, das klingt doch mega, oder? Also morgen ab zur Rivareno Eisdiele in Neuhausen.
0: Jawohl, wir wünschen euch schon mal ein schönes Wochenende.
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0: Das haben meine Kids gestern schon gefeiert. Letzter Schultag vor den Ferien, langes Pfingstwochenende und dazu auch noch Sommerwetter. Ne?
1: Unglaublich. Aber diese Kombi, die sorgt auch für viel Verkehr in und um München.
0: Absolut. Guten Morgen.
1: Guten Morgen. Hi.
0: Viertel nach fünf gleich, die Mike Thiel Show hier auf Gong 96.3. Mit Bayern, Baden-Württemberg und Sachsen-Anhalt starten heute gleich drei Bundesländer in die Pfingstferien. Und deshalb wird es ab heute Nachmittag voll auf den Autobahnen. Besonders auf der A8 Richtung Salzburg, der Inntaler Autobahn A93 und der A95 Richtung Garmisch.
1: Ja, und denkt unbedingt dran, falls ihr über den Brenner fahren müsst. Der ist nächste Woche Samstag am 30. Mai den ganzen Tag lang gesperrt und das in beide Richtungen wegen einer Demo. Es gibt auch keine Ausweichmöglichkeit.
0: Ja, das gibt ein super Chaos am 30. Mai. Also wenn ihr könnt, besser einen Tag früher oder später fahren. Und auch die Deutsche Bahn meldet volle Züge am Pfingstwochenende, vor allem heute und am Feiertag am Montag.
1: Und auch am Münchner Flughafen geht es natürlich rund. Allein von Freitag bis Sonntag sind über 2500 Starts und Landungen geplant. Die beliebtesten Ziele sind Spanien, Italien, Griechenland und die Türkei.
0: Okay, dann schon mal an alle einen schönen Urlaub. Yes. Und natürlich hält euch unsere Verkehrszentrale immer auf dem Laufenden in Sachen Staus.
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0: gleich 17:45 auf Gong 96.3 und morgen steht ja das Finale im DFB-Pokal an. Der FC Bayern trifft in Berlin auf den VfB Stuttgart. Da können die Roten das Double klar machen. Yes. Was sage ich? Da werden die Roten das Double klar machen.
1: Und wenn ihr nicht einfach alleine zu Hause schauen wollt, dann ab zum Paulaner am Nockherberg zum großen Public Viewing. Wetter ist mega zum draußen sitzen und der Eintritt ist frei.
0: Ja, und das Beste, wir spendieren euch und euren Freunden Bier und Händel für insgesamt 10 Leute. Ruft jetzt an 089 4 mal die 38.

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16: 9 Grad messen wir im Moment in Pasing, 8 Grad. Sind es bei euch in Petershausen im Landkreis Dachau. Hoch 10 Uhr legt ab heute richtig los. Bis Pfingstmontag gibt's Sonne satt und mit Sahara-Luft wird's immer wärmer, am Wochenende knapp 30 Grad.
2: Schaut so aus, als könnte unser nächster Urlaub günstiger werden. Der Bundestag hat eine Senkung der Flugticketsteuer beschlossen. Wie viel wir sparen, gleich.
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17: Mit Moritz Einzel. Zur Konsolidierung des Haushalts für das kommende Jahr prüft Familienministerin Prien auch Einsparungen beim Elterngeld. Der Zeitung Welt hat die CDU-Politikerin gesagt, sie werde sich daran halten, was der Koalitionsausschuss beschlossen habe. Demnach muss Prien in ihrem Ressort mehr als 500 Millionen Euro einsparen, davon 350 Millionen beim Elterngeld. Der Bundestag hat eine Senkung der Ticketsteuer im Luftverkehr zum 1. Juli beschlossen. Sollten die Fluggesellschaften die Steuersenkung komplett an die Kunden weitergeben, sind Preissenkungen von bis zu 11,40 Euro möglich. Dass Fliegen tatsächlich günstiger wird, ist allerdings eher unwahrscheinlich. Wegen des Iran-Kriegs haben viele Airlines die Preise erhöht. Es gibt eine neue bayerische Bierkönigin. Sie heißt Katharina Kastenmüller und ist 33 Jahre alt. Die Betriebswirtin und Friseurmeisterin aus Dietramszell ist in München zur 15. Bierkönigin gewählt worden. Im Finale setzte sie sich gegen drei Konkurrentinnen durch. Kastenmüller tritt die Nachfolge von Anna Winkler an.
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2: Besser ankommen mit dem besten Stau- und Blitzer-Service hier auf Gong 96.3. Aktuell habt ihr freie Fahrt.
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2: Unter anderem in Mosach die Max-Born-Straße einwärts. Für mehr Blitzer 089 4x die 38 geht auch per WhatsApp.
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12: Das erste richtig geile Sommerwochenende startet jetzt.
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2: Guten Morgen.
16: Guten Morgen.
2: Ja, ihr habt es gerade von Nathalie gehört. Wetter am Wochenende, Wahnsinn. Und trotzdem werden einige von euch vermutlich zu IKEA fahren.
16: Na, allerdings nicht für Teelichter oder Möbel. Morgen kommt was Neues raus, da können einige den Kopf schütteln. Ist aber eine limitierte Edition, gibt es auch nicht überall und hat schon jetzt viele Fans.
2: Ja, was dahinter steckt und wo ihr es auch bei uns hier in München bekommen könnt, gleich.

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1: Schönen guten Morgen.
2: Morgen, hey.
1: 6:08 haben wir es. Nach 8 Jahren im Amt will sich Markus Söder jetzt komplett ändern.
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1: Richtig gehört. Unser Ministerpräsident will netter werden.
2: Ja, hat er jetzt im Bayerischen Landtag hier bei uns in München angekündigt. In Zukunft will er mehr auf Ton und Stil achten, weniger pöbeln und freundlicher sein.
1: Ja, gut. Bart abrasiert, trägt jetzt immer Krawatte. Als nächstes lädt er bei Instagram nur noch Gemüsevideos hoch, oder? Und noch eine absolute Mega-Sensation von dem, der sich immer selber vorstellt.
4: Jason Derulo, Jason Derulo, Jason Derulo, Jason Derulo.
1: Ja, genau der kommt an den Ballermann.
2: Ja, hat er jetzt bekannt gegeben. Am 24. Juni tritt er im legendären Bierkönig auf.
1: Ja, Herr Söder, das ist ein Imagewandel.
2: Ja.
1: Und dann könnt ihr ab morgen bei uns hier in München was, ich sag mal, ja, Interessantes probieren. IKEA bringt zusammen mit Chupa Chups einen Köttbullar-Lolli raus.
2: Ja, war eigentlich nur ein April-Scherz, aber jetzt gibt's dann wirklich einen veganen Lutscher mit Fleischklops-Geschmack. Ab 10 Uhr könnt ihr den for free in der Filiale in München-Brunnthal probieren.
1: Ganz ehrlich, da lecke ich lieber an einem Billy-Regal.

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0: Entspannter Sound von Olivia Dean für euren Freitagmorgen. Das Beste von heute hier in der Mike Thiel Show. Und damit guten Morgen.
1: Guten Morgen.
0: 5.46 Uhr wird's. Wir freuen uns alle auf dieses Wahnsinns XXL Sommerwochenende und haben den perfekten Soundtrack dafür.
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0: Ja, yeah. Ihr wolltet mehr? Ihr kriegt mehr. Am langen Wochenende haben wir wieder eine Extraladung supergeile 2000er für euch.
1: Ja, und versprochen, das wird so gut. Ich bin mir sicher, da könnt ihr alle Songs mitsingen. Zum Beispiel den hier.
0: Yes. Indie-Klassiker. Da singen doch alle gleich mit, gell? Und Logo, bei bis zu 30 Grad am Wochenende gibt's auch jede Menge 2000er Sommerhits. Vayamos, compañeros. Hay una nueva música en la ciudad. Das ist musikalischer Sangria.
1: Hast du spanische Luft, die kommt? Klingt sofort nach Eis. Freibad und einfach Sonne genießen. Also schon um 8 geht's los. Das supergeile 2000er Wochenende hier auf Gong 96.3.
0: Ja, und jetzt das perfekte Warm-up mit einem der Party-Hits aus den 2000ern. Jetzt Radio laut für Rihanna. Na, na, na,

0: Ines hat sie einen coolen Umgang damit gefunden und schreibt regelmäßig Songs mit den Nachrichten ihrer Hater und macht sich drüber lustig. Finde ich mega.
1: Ja, auf jeden Fall ein sehr gesunder Weg, damit umzugehen. Hier ist sie, Leonie, Don't Worry, das Beste von heute auf Gong 96.3.

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12: 9 Grad in der Aue, 8 Grad bei euch in Pöcking im Landkreis Starnberg. Himmelblau, die Sonne scheint und daran dürfen wir uns gewöhnen. Hoch 10 Uhr legt ab heute richtig los. 15 Sonnenstunden bis zu 26 Grad heute. Bis Pfingstmontag bleibt die Sonne und die Temperaturen gehen weiter nach oben auf knapp 30 Grad.
11: Bei manchen politischen Entscheidungen kann man nur den Kopf schütteln, womit der Schwabinger Bezirksausschuss jetzt für ziemlich Aufsehen gesorgt hat. Gleich.
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14: Um 6 Uhr mit Nicolas Pinkernell. Guten Morgen. Die Straßen hier in München werden in den nächsten 2 Wochen deutlich leerer sein als sonst. Gong 96.3 München-Reporterin Julia Kafka, die Pfingstferien starten.
15: Ja, rund um die Stadt wird's laut ADAC aber erstmal voll. Denn viele nutzen das lange Wochenende für einen Ausflug und die treffen dabei auf die, die in Urlaub fahren. Und auf den normalen Berufsverkehr. Ein Höhepunkt wird zudem der Samstag in einer Woche sein. Da ist die Brenner-Autobahn wegen einer Demo 8 Stunden lang dicht. Und auch am Münchner Flughafen herrscht Hochbetrieb. Allein jetzt am Wochenende sind über 2500 Starts und Landungen geplant.
14: Im Schwabinger Bezirksausschuss sorgt gerade eine Abstimmung für Aufregung. CSU und FDP-Vertreter sollen einem Bericht nach dafür gestimmt haben, dass ein AfD-Politiker zum Beauftragten für Rechtsextremismus wird. Die AfD gilt in mehreren Bundesländern als gesichert rechtsextrem, die Fraktion im Bayerischen Landtag als rechtsextremer Verdachtsfall. Der CSU-Chef im Gremium sagt, sie hätten gedacht, vielleicht schade es nicht, wenn er sich auch mit solchen Themen auseinandersetzt. Der Antrag wurde abgelehnt. Der Bundestag hat am Abend die Senkung der Ticketsteuer bei Flügen beschlossen. Sie gilt ab dem 1. Juli. Sollten die Airlines sie komplett weitergeben, könnten Flüge je nach Länge um bis zu knapp 12 Euro günstiger werden. Ob sie das tun, ist aber unklar. Wegen des Iran-Konflikts sind etwa die Kerosinpreise zuletzt in die Höhe geschossen.
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16: Auf dem Mittleren Ring wird ab heute die Brücke über die Dachauer Straße erneuert. Bis Ende Oktober bleibt die Landshuter Allee deshalb einspurig. Übers Pfingstwochenende wird nachts komplett gesperrt. Aus Neuhausen, Alina Kohler, Gong 96.3.
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11: Besser ankommen mit dem besten Stau- und Blitzerservice für München. Die Straßen sind frei. Ihr kommt überall gut durch. Kurze Info. Ab heute ist wegen Bauarbeiten die Landshuter Allee auf Höhe SAP-Garden einspurig befahrbar. Bleibt noch bis Ende des Jahres so.
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11: Unter anderem Pasing die Pippinger Straße auswärts und in Unterschleißheim die Landshuter Straße. Danke und gute Fahrt.
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17: Hände hoch, Wochenende! 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
13: Das erste richtig geile Sommerwochenende startet jetzt.
12: Ja. Und hier sind Morning Man Mike und Nathalie.
11: Guten Morgen.
12: Guten Morgen.
11: Hey, XXL-Wochenende, Ferienstart und dazu 30 Grad.
12: Gott, das ist geil. Endlich mal wieder ohne Jacke bis abends draußen sitzen und einfach das Wetter genießen.
11: Ja, und wo das am Wochenende am besten geht. Wir haben die coolsten Sommerspots für euch um 17:45.

0: Es geht ab in die Pfingstferien und wir verstecken auch heute noch mal kleine Glücksmomente in Klassenzimmern hier in München und der Region.
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0: Schönen guten Morgen.
2: Morgen, hi.
0: 8:08 haben wir es. Wir haben diese Woche schon für ziemlich viele strahlende Gesichter gesorgt.
2: Ja, so schön. Ich habe so viele nette Schülerinnen und Schüler kennengelernt und auch coole Lehrer. Wir waren an richtig vielen Schulen unterwegs und haben Freitickets für die Therme Erding unter die Stühle geklebt. Zum Beispiel an der Lukas-Mittelschule in Leim, der Therese-Giese-Realschule in Unterschleißheim, der Ernst-Reuter-Grundschule in Haidhausen, am Gymnasium Freiham und vielen, vielen mehr.
0: Ja, gestern waren wir auch an der Städtischen Berufsschule für Kinderpflege in Sendling. Extrem wichtiger Job da und umso schöner, dass unsere Thermentickets für die Pfingstferien auch dort angekommen sind, finden auch die Lehrer.
3: Ja, ich freue mich wahnsinnig drüber, über diese Aktion von Radio Gong, weil ich glaube, das trifft hier die richtigen Schüler, die wahnsinnig viel Einsatz zeigen und mit dieser Belohnung gut in die Ferien starten können.
0: Absolut. Also, liebe Schülerinnen und Schüler, auch heute gilt im Klassenzimmer, Stühle checken.
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0: Aha, Leute, das wichtigste Teil am Wochenende ist eure Sonnenbrille.
1: Ja, und Sonnencreme. Wir bekommen viel Sonne und bis zu 30 Grad.
0: Jawohl, das ist ganz, ganz wichtig mit der Sonnencreme, weil sonst blüht das Gesicht auf wie eine Pfingstrose. Das wollen wir nicht. So, guten Morgen.
1: Servus.
0: Hey. Viertel nach sechs, Mike Thiel Show, Gong 96.3. Und falls ihr noch nicht wisst, was ihr machen könnt, wir stellen euch heute den ganzen Tag die coolsten Sommersports hier in München und der Region vor.
1: Ja, Tipp 1, das Wetter, das schreit ja nach Aperol, Spritz und Co. In der Spritzeria in Schwabing, da gibt es über 25 verschiedene Spritzsorten. Könnt ihr da trinken oder auch mitnehmen. To go kostet er nur 4,80. Dazu gibt es Pinsel und Snacks.
0: Jawohl. Tipp 2, Sundowner genießen auf der höchsten Rooftop-Bar Münchens. Der Otto 25. Die liegt im 25. Stock vom Madina Hotel im Werksviertel. Und von da oben könnt ihr bis zu den Alpen schauen. Die Getränkekarte reicht von Signature Drinks, wie zum Beispiel ein Himbeerspritz, bis hin zu Aperol-Spritz, Bier oder auch klassischen Cocktails.
1: Und Tipp 3, wer Bock hat, bei dem Wetter zu grillen, ihr braucht dafür gar keinen eigenen Balkon oder Garten. Ihr könnt das im Lokal München 72 in Untergiesing machen. Tom ist der Chef.
2: Genau, kommt einfach vorbei, bringt euer Grillgut selber mit und ihr schmeißt es bei uns auf den Grill. Wir verlangen 7,90 Euro Tellergeld und die halbe Bestehausschank kostet noch 3,80 Euro.
0: Ja, ist doch cool. Und das Gute ist, ihr müsst danach nicht den Grill putzen. Dann euch allen schönes Wochenende in der Sonne.
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0: wird 6:57. Der Headliner für einen Sommernachtstraum im Olympiapark steht fest. Und wir von Gong 96.3 begrüßen das norwegische Duo Madcon auf der Bühne.
1: Yes, die werden für Megastimmung sorgen. Dazu tritt ja auch noch Popstar Zoe Wees auf. Mike und ich sind natürlich auch wieder am Start. Ja. Und am Abend gibt es dann das gigantische Feuerwerk über dem Olympiasee.
0: Ja, also tragt euch den 18. Juli dick und fett im Handykalender ein. Hier sind sie, die Jungs von Madcon.

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12: Ja, der Pfingstsommer steht in den Startlöchern. Der Himmel blau, die Sonne scheint bei 10 Grad in Obermenzing, 9 Grad in Schöngeising im Landkreis Fürstenfeldbruck. Hoch 10 Uhr bringt uns heute 15 Sonnenstunden bis zu 26 Grad. Bis Pfingstmontag bleibt die Sonne und am langen Wochenende knapp 30 Grad dazu.
1: Bei uns in der Stadt in den Bus steigen und erst in den Alpen wieder raus. Ab morgen fährt wieder der Münchner Bergbus. Alle Infos dazu gleich.
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14: Um 6:30 mit Nicolas Pinkernell. Guten Morgen. Heute starten die Pfingstferien und viele fahren in den Urlaub. Am Münchner Flughafen sind jetzt am Wochenende über 2500 Starts und Landungen geplant. Außerdem rechnet die Bahn mit vollen Zügen und der ADAC mit Staus auf den Autobahnen. Der Verkehr hier in der Stadt soll dafür in den nächsten 2 Wochen aber weniger werden. Ein AfD-Politiker sollte im Schwabinger Bezirksausschuss zum Beauftragten für Rechtsextremismus werden. Dafür haben einem Bericht nach CSU- und FDP-Politiker gestimmt und damit für Empörung gesorgt. Sie hätten gedacht, es schade nicht, wenn der AfD-Politiker sich auch mit solchen Themen auseinandersetze, heißt es. Eine Mehrheit hat den Antrag abgelehnt. Mehr Zeit fürs Baby statt für lästige Bürokratie. Das hat Finanzminister Klingbeil über eine Neuerung beim Kindergeld gesagt. Es soll in Zukunft komplett automatisch ohne Antrag ausgezahlt werden. Heute befasst sich der Bundestag zum ersten Mal mit dem Thema.
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14: Der Münchner Bergbus hat letztes Jahr fast 8000 Einzelautofahrten in die Berge gespart. Ab morgen ist er wieder unterwegs. Wer damit fahren will, kann auch das Deutschlandticket nutzen. Noch mehr Infos aus München und der Region gibt's um 7 Uhr von unseren München-Reportern.
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1: Besser ankommen mit dem besten Stau- und Blitzerservice hier auf Gong 96.3. Ihr habt weiter freie Fahrt. Kurze Info, heute starten Bauarbeiten auf der Landshuter Allee. Auf Höhe SAP-Garden sind noch bis Ende des Jahres beide Richtungen nur einspurig befahrbar.
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1: Mit dabei unter Menzing die Menzinger Straße auswärts und in Sauerlach die Wolfratshausener Straße. Danke und gute Fahrt.
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1: Guten Morgen.
12: Hey, guten Morgen.
1: Ihr habt es ja gerade von Nathalie gehört. Ne? Das Wetter am Wochenende wird der Wahnsinn. Ja. Und trotzdem werden einige von euch vermutlich zu Ikea fahren. Oh,
12: allerdings nicht für Teelicht oder Möbel. Morgen gibt es da was, das vor kurzem erst viral gegangen ist. Und viele wollen das nicht verpassen.
1: Um welchen Hype es geht und wie ihr drankommt.
3: Gleich.

0: Der Mann, der sich immer selber vorstellt, Jason Derulo in my head und damit guten Morgen.
1: Hallo, guten Morgen.
0: 6:59 haben wir es. Der sorgt heute für eine knaller Meldung übrigens, der Jason.
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0: Jason Derulo kommt an den Ballermann.
1: Ja, passt aber eigentlich ganz gut. Der zieht sich ja auch immer gleich nach 3 Sekunden aus, ne?
0: Richtig.
1: Ja, er hat jetzt bekannt gegeben, am 24. Juni tritt er im legendären Bierkönig auf.
0: Ja, Imagewandel, würde ich mal sagen, oder? Den versucht übrigens auch jemand anderes, den ihr alle kennt. Markus Söder. Nach 8 Jahren im Amt will er jetzt netter werden.
1: Hat er im Bayerischen Landtag hier bei uns in München angekündigt. In Zukunft will er mehr auf Ton und Stil achten, weniger pöbeln und freundlicher sein.
0: Ja, Bart abrasiert, trägt immer Krawatte. Als nächstes lädt er bei Instagram nur noch Gemüsevideos hoch. Oder? Und dann könnt ihr ab morgen bei uns hier in München was, ich sag mal, ja, Interessantes probieren. IKEA bringt zusammen mit Chupa Chups einen Köttbullar Lolli raus.
1: War eigentlich nur ein April-Scherz, aber weil es so steil ging, weil es viele von euch so gefeiert haben, gibt es jetzt wirklich einen veganen Lutscher mit Fleischklops-Geschmack. Ab 10 Uhr könnt ihr den morgen for free in der Filiale in München Brunnthal probieren.
0: Ganz ehrlich, da lecke ich lieber an einem Billy-Regal.

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1: Und jetzt die aktuelle von Holly Humberstone, To Love Somebody.
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0: Pressure Sound von Holly Humberstone, To Love Somebody, das Beste von heute hier in der Mike Thiel Show. Und damit guten Morgen.
1: Morgen, hi.
0: 7:15 haben wir. Seid ihr ready für das mega XXL Sommerwochenende?
1: Also wir auf jeden Fall. Und wir haben eine unglaubliche Playlist für euch am Start.
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0: Ja. Ihr habt es euch gewünscht, also ballern wir euch nochmal extra viele 2000er um die Ohren das ganze Wochenende lang.
1: Ja, im Ernst, Leute, das sind Songs, die früher auf eurem MP3-Player waren und die ihr alle mitsingen könnt.
0: Ja, der macht das sofort nostalgisch. Ne?
1: Absolut.
0: Blue und Make You Wanna. Sofort wieder 2000er-Feeling Deluxe und bei bis zu 30 Grad am Wochenende, wie Nathalie sagt, gibt's auch ohne Ende Summer-Vibes, klar, mit den größten 2000er-Sommer-Hits.
1: Ja, Sonnenbrille auf.
0: Musikalischer Sonnenschein. Geile Nummer.
1: Ja. Klingt doch nach Eis in der Hand, Fenster runter und schon in ein bisschen mehr als einer Stunde geht's richtig los mit dem supergeilen 2000er-Wochenende hier auf Gong 96.3.
0: Ja, Lust auf ein Warm-up? Machen wir. Ja. Dann jetzt Radio laut für The All-American Rejects Gives You Hell.
1: Yes.

0: Es wird 7:07 und mit ganz viel Power geht's Richtung XXL Sommerwochenende.
1: Ja, so eine coole Nummer. Da wird das Bad zum Dancefloor, der Kaffee zum Champagner und die Kollegen zum Partygästen.
0: Jawohl, hier ist Ray, Where is my Husband? Das Beste von heute auf Gong 96.3.

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16: Oh heiß. Ich bin sowas von heiß. Ja.
17: Auf das, was da kommt. Wir starten mit blauem Himmel und Sonnenschein und messen dazu im Moment schon 11 Grad am Münchner Marienplatz. 10 Grad sind es bei euch am Ammersee. Jetzt legt hoch 10 Uhr richtig los. 15 Sonnenstunden heute, 26 Grad bis Pfingstmontag. Bleibt sonnig und es wird immer heißer, knapp 30 Grad möglich.
15: Info für alle Autofahrer. Auf der Landshuter Allee müsst ihr in nächster Zeit mehr Zeit einplanen. Es wird gebaut. Wo genau und wie lange es Einschränkungen gibt, gleich.
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19: Um 7 Uhr mit Nicolas Pinkernel. Guten Morgen. Heute starten die Pfingstferien und damit die erste große Reisezeit des Jahres. Gong 96.3 München-Reporterin Julia Kafka. Das sind auch gute Nachrichten für alle, die hier bleiben.
20: Richtig, wenn alle weg sind, gibt's hier in München natürlich weniger Verkehr. Im letzten Jahr standen Autofahrer während der Pfingstferien teils weniger als halb so lang im Stau wie sonst. Urlauber müssen dagegen mit Verzögerungen rechnen. Der ADAC rechnet mit viel Reiseverkehr auf den Autobahnen. Höhepunkt dürfte aber der Samstag in einer Woche sein. Da ist die Brenner-Autobahn wegen einer Demo für 8 Stunden lang dicht.
19: Trotz weniger Verkehr in der Stadt, auf der Landshuter Allee müssen sich Autofahrer ab heute auf Staus einstellen, und zwar auf Höhe des SAP-Gartens bis Ende Oktober. Das Baureferat saniert die Brücke über die Dachauer Straße. Die Landshuter Allee ist deswegen an dieser Stelle in beide Richtungen nur einspurig befahrbar. Bayerns Ministerpräsident Söder will mehr ernste und weniger Spaßpolitik betreiben. Das hat er gestern angekündigt. Grund sind die aktuellen weltpolitischen Schwierigkeiten. Außerdem will Söder einen anderen Ton anschlagen, mit mehr Grundrespekt in der Debatte. Damit reicht er auch der Opposition die Hand, vor allem Grünen und SPD.
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0: Der Streit um die Vergabe der Wiesenzelte geht weiter. Die Vergabekammer hat eine europaweite Ausschreibung des Oktoberfests abgelehnt. Der klagende Wirt Alexander Ecker will im Zweifel bis vor den Europäischen Gerichtshof ziehen. Von der Theresienwiese Andreas Werner, Gong 96.3.
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15: Besser ankommen mit dem besten Stau- und Blitzerservice für München. Auf den Straßen weiter alles entspannt.
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15: Unter anderem Bogenhausen die Siebertstraße einwärts und in Haar die Leonard-Strell-Straße. Danke und gute Fahrt.
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15: Guten Morgen.
16: Servus.
15: Ihr habt gerade bei Nathalie im Wetter gehört. Am Wochenende werden es bis zu 30 Grad.
16: Endlich wieder kurze Hose und Sommerkleider anziehen. Endlich wieder im Biergarten sitzen, Aperol in der Sonne trinken, Eis schlecken. Ich hab sowas von Bock.
15: Wo ihr das Mega-Wetter am Wochenende am besten genießen könnt, verraten wir euch gleich.

0: Wir freuen uns gemeinsam mit euch auf das lange Pfingstwochenende.
1: Ja, Wetter wird mega. Viel Sonne und knapp 30 Grad.
0: Hammer. Und damit guten Morgen.
1: Guten Morgen.
0: 8:07 haben wir es, die Marc-Thiel-Show hier auf Kong 96.3. Und deshalb stellen wir euch heute den ganzen Tag coole Sommerspots hier in München und der Region vor, wo das schöne Wetter genießen könnt.
1: Yes, Tipp 1, das Theatron Pfingstfestival im Olympiapark. Samstag bis Montag gibt es 3 Tage lang kostenlose Konzerte unter freiem Himmel. Rock über Elektro, Hip-Hop bis hin zu Pop, jeweils ab 17 Uhr.
0: Ja, Tipp 2 ist was für alle, die Bock haben auf Urlaubsfeeling. Ab zu einem der Münchner Kulturstrände an der Ludwigsbrücke oder am Lehnbachplatz. Im Liegestuhl chillen, Füße in den Sand stecken, dazu kühle Drinks und Live-Musik.
1: Und Tipp 3, bei dem mega warmen Wetter gibt es ja nichts Besseres als so ein leckeres Eis. Und das gibt's morgen an einer Münchner Eisdiele sogar for free.
2: Ja, servus, hier ist die Carolina von der Rivareno. Morgen feiern wir unsere neue Eröffnung in Neuhausen und da gibt es von 15 bis 17 Uhr gratis Eis und ab 17 Uhr auch noch den Aperol für 5 Euro. Wir freuen uns mega auf euch. 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
1: Das klingt toll. Also morgen ab zur Rivareno Eisdiele in Neuhausen.
0: Ja, wir wünschen euch schon mal ein schönes Wochenende.

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1: Letzter Schultag vor den Ferien, langes Pfingstwochenende und dazu Sommer.
2: Diese Kombi sorgt auch für viel Verkehr in und um München.
1: Ja, guten Morgen.
2: Guten Morgen, hi.
1: Viertel nach sieben, die Mark-Thiel-Show hier auf Kong 96.3 mit Bayern, Baden-Württemberg und Sachsen-Anhalt starten heute gleich drei Bundesländer in die Pfingstferien und deshalb wird es ab heute Nachmittag voll auf den Autobahnen, besonders auf der A8 Richtung Salzburg, der Inntal-Autobahn A93 und der A95 Richtung Garmisch.
2: Und denkt dran, falls ihr über den Brenner fahren müsst, der ist nächste Woche Samstag am 30. Mai den ganzen Tag lang gesperrt in beide Richtungen wegen einer Demo. Es gibt auch keine Ausweichmöglichkeit.
1: Ja, das gibt es super Chaos da am 30. Mai. Also wenn ihr könnt, besser einen Tag früher oder einen Tag später fahren. Und auch die Deutsche Bahn meldet volle Züge am Pfingstwochenende, vor allem heute und am Feiertag am Montag.
2: Und auch am Münchner Flughafen geht es natürlich rund. Allein von Freitag bis Sonntag sind über 2500 Starts und Landungen geplant. Die beliebtesten Ziele: Spanien, Italien, Griechenland und die Türkei.
1: Nehme ich alle. Dann schon mal an alle einen schönen Urlaub und natürlich hält euch unsere Verkehrszentrale immer auf dem Laufenden in Sachen Staus.
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0: vor halb acht, meine ich, auf Gong 96.3. Wir sind ja immer eine Stunde voraus. Ne? Morgen steht das Finale im DFB-Pokal an. Der FC Bayern trifft in Berlin auf den VfB Stuttgart. Da können die Roten das Double klar machen. Aber sage ich, da werden die Roten das Double klar machen.
1: Absolut. Und wenn ihr nicht einfach alleine zu Hause schauen wollt, ab zum Paulaner am Nockerberg zum großen Public Viewing. Wetter ist mega zum draußen sitzen und der Eintritt ist frei.
0: Ja, und das Beste, wir spendieren euch und euren Freunden Bier und Händel für insgesamt 10 Leute. Ruft jetzt an 089 4 mal die 38.

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18: Ja, das ist mal ein Sommervorgeschmack. Kaum zu glauben, aber wahr. 12 Grad schon am Langwiedersee. 11 Grad in Hallberg-Moos im Landkreis Freising. Hoch 10 Uhr macht's möglich. Heute 15 Sonnenstunden bis zu 26 Grad. Bis Pfingstmontag dann Sonne satt mit Sahara-Luft. Knapp 30 Grad.
2: Wichtige Info für alle Pendler. Ab heute gibt es auf der S-Bahn-Stammstrecke mal wieder Einschränkungen. Worauf ihr euch einstellen müsst und wie lange? Gleich.
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20: Um 7:30 mit Nicolas Pinkanell. Guten Morgen. Der Weg in die Arbeit dürfte die nächsten 2 Wochen schneller gehen als sonst. Die Pfingstferien starten und weil viele im Urlaub sind, gibt's hier in der Stadt weniger Verkehr. In den Pfingstferien im letzten Jahr ist die durchschnittliche Stauzeit teils um 50% gesunken. Auf den Schienen gibt's ab heute Abend allerdings Einschränkungen. Die S-Bahn-Stammstrecke ist bis nächsten Donnerstag zwischen Pasing und Donnersberger Brücke gesperrt. Grund sind Bauarbeiten in Leim. Kindergeld soll künftig ganz automatisch ohne Antrag kommen. Darüber spricht der Bundestag heute zum ersten Mal. Laut Finanzministerium entfallen dadurch jährlich rund 300.000 Anträge. Finanzminister Klingbeil spricht von mehr Zeit fürs Baby statt für lästige Bürokratie.
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20: Der Münchner Bergbus hat letztes Jahr fast 8000 Einzelautofahrten in die Berge gespart. Ab morgen ist er wieder unterwegs. Wer damit fahren will, kann auch das Deutschlandticket nutzen. Noch mehr Infos aus München und der Region gibt's um 8 Uhr von unseren München-Reportern.
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2: Besser ankommen mit dem besten Stau- und Blitzerservice hier auf Gong 96.3. Ja, die Straßen sind nach wie vor frei. Kurze Info, ab heute ist wegen Bauarbeiten die Landshuter Allee auf Höhe SAP-Garden in beiden Richtungen nur einspurig befahrbar. Und das bleibt bis Ende des Jahres so.
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2: Mit dabei Untermenzing von Karstraße auswärts und im Landkreis Fürstenfeldbruck-Alling die Gilchinger Straße. Danke und gute Fahrt.
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2: Guten Morgen.
1: Morgen, hi.
2: Und auf geht's Richtung Pfingstferien und XXL-Wochenende. Jetzt mit Mega Power von Austis Electrified.

0: Schönen guten Morgen.
1: Hallo, guten Morgen.
0: 7:30 haben wir es. Und jetzt alle zusammen.
2: Rambo Zambo.
0: Nein, Rambo Zambo. Das heißt doch anders.
2: Banga Ranga.
0: Richtig, wir feiern weiter hier in der Shitparade auf Gong 96.3. Dara mit
2: Banga Ranga.
0: Jetzt kannst du es. Hat ja das ESC-Finale gewonnen. Und für viele ist es ja schon der Sommerhit des Jahres. Was sagt ihr? Ist das Hit oder Shit? 089 4x38. Ruft schnell an, schickt eine WhatsApp. Und los.
2: Banga Ranga.
0: Ha ha!

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1: Das heißt Dienstag. Wieder hier in der Shitparade. Dara mit...
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0: Ja, könnte sein, dass wir in Zukunft ein bisschen Geld beim Urlaub sparen. Der Bundestag, der hat am Abend die Senkung der Ticketsteuer bei Flügen beschlossen. Ob wir das dann auch wirklich beim Ticketpreis merken, das hört ihr gleich in den Nachrichten um Punkt 8. Und damit guten Morgen.
1: Guten Morgen.
0: Viertel vor 8 haben wir es. Direkt danach starten wir unser supergeiles 2000er Wochenende hier auf Gong 96.3.
2: Ja, das wird so gut. Extra viele 2000er zum Mitsingen, durchdrehen und komplett zurückbeamen. Wir haben echt ewig an der Musik gefeilt. Jeder Song musste dieses "Oh mein Gott, den kenne ich doch noch" Gefühl haben. Hoffentlich gefällt's euch.
0: Ja, das wird euch gefallen, denn bei uns, bei bis zu 30 Grad am Wochenende, haben wir natürlich auch die größten 2000er Sommerhits am Start. Zum Beispiel Danza Kuduro.
2: Feeling pur.
0: Ja, das ist Peak-Sommerparty. Mhm. Ich höre immer auch am Sack von Udo, aber das ist was anderes. Die 2000er konnten auch ganz anders klingen. Entspannt, sonnig, bisschen Roadtrip-Feeling und genau sowas jetzt als kleiner Vorgeschmack. Hier ist Uncle Cracker. Und um 8 starten wir dann offiziell rein in supergeile 2000er-Wochenende hier auf Gong 96.3.

0: 7:48 haben wir es. Der WM-Kader unserer Fußballnationalmannschaft steht. Am Nachmittag hat Trainer Nagelsmann sein Team bekannt gegeben. Dem Sommermärchen 2026 steht also nichts mehr im Weg.
1: Das wird mega. Ist doch jedes Mal so ein ganz besonderes Gefühl von Gemeinschaft. Ne? Alle fiebern zusammen mit, feiern und genießen einfach das Leben. Summer Feeling pur.
0: Ja, vor allem mit dem passenden Sound. Ja. Mein Hit-Tipp in dieser Woche. Der offizielle WM-Song von Shakira. Hier ist Die, Die. Die, Die.
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18: Boah, ich bin so heiß auf dieses lange Wochenende, unglaublich. Der Pfingstsommer steht in den Startlöchern. Heute 15 Sonnenstunden bis zu 26 Grad. Bis Pfingstmontag bleibt's dabei. Sonne satt mit Sahara-Luft, knapp 30 Grad.
17: Gibt schon manchmal politische Entscheidungen, da denkt man sich, what? Mit welcher der Schwabinger Bezirksausschuss jetzt für Aufregung gesorgt hat? Gleich.
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9: Um 8 Uhr mit Nicolas Pinkanell. Guten Morgen. Die Straßen hier in München werden in den nächsten 2 Wochen deutlich leerer sein als sonst. Gong 96.3 München-Reporterin Julia Kafka, die Pfingstferien starten.
10: Ja, rund um die Stadt wird's laut ADAC aber erstmal voll. Denn viele nutzen das lange Wochenende für einen Ausflug und die treffen dabei auf die, die in Urlaub fahren. Und auf den normalen Berufsverkehr. Ein Höhepunkt wird zudem der Samstag in einer Woche sein. Da ist die Brenner-Autobahn wegen einer Demo 8 Stunden lang dicht. Und auch am Münchner Flughafen herrscht Hochbetrieb. Allein jetzt am Wochenende sind über 2500 Starts und Landungen geplant.
9: Im Bezirksausschuss Schwabing-West sorgt gerade eine Abstimmung für Aufregung. CSU- und FDP-Vertreter sollen einem Bericht nach dafür gestimmt haben, dass ein AfD-Politiker zum Beauftragten für Rechtsextremismus wird. Die AfD gilt in mehreren Bundesländern als gesichert rechtsextrem, die Fraktion im Bayerischen Landtag als rechtsextremer Verdachtsfall. Der CSU-Chef im Gremium sagt, sie hätten gedacht, vielleicht schade es nicht, wenn sich der AfD-Politiker auch mit solchen Themen auseinandersetzt. Der Antrag wurde abgelehnt. Der Bundestag hat am Abend die Senkung der Ticketsteuer bei Flügen beschlossen. Sie gilt ab 1. Juli. Sollten die Airlines sie komplett weitergeben, könnten Flüge je nach Länge um bis zu knapp 12 Euro günstiger werden. Ob sie das tun, ist aber unklar, denn wegen des Iran-Kriegs sind etwa die Kerosinpreise zuletzt in die Höhe geschossen.
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8: Auf dem Mittleren Ring wird ab heute die Brücke über die Dachauer Straße erneuert. Bis Ende Oktober bleibt die Landshuter Allee deshalb einspurig. Übers Pfingstwochenende wird nachts komplett gesperrt. Aus Neuhausen, Alina Kohler, Gong 96.3.
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17: Besser ankommen mit dem besten Stau- und Blitzerservice für München. Aktuell Obersendling wegen eines Unfalls die Boschitzrieder Straße auswärts zwischen der Tölzer und der Ramsauer Straße gesperrt. Die Gleise bei der S5 und S8 kommt es im Moment zu Verspätungen von 15 Minuten. Grund ein technischer Defekt an einem Bahnübergang.
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17: Mit dabei Bogenhausen die Siebertstraße einwärts und in Unterschleißheim die Landshuter Straße. Danke und gute Fahrt.
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17: Ja, so Leute, Fenster auf, Sonnenbrille raus, Radio laut. Wir starten mit euch ins erste richtig geile Sommerwochenende des Jahres.
18: Yes, bis zu 30 Grad, langes Pfingstwochenende. Und wir liefern euch 4 Tage lang den perfekten Soundtrack mit extra vielen 2000ern.
17: Ja, seid ihr ready?
18: Ja, hallo, mehr als ready.
17: Okay, dann starten wir jetzt das supergeile 2000er-Wochenende mit einem Song, den ihr nach 2 Sekunden erkennt, nach 3 Sekunden liebt und ab dem Refrain alle mitsingt.
18: Ja, komm, drück ab.
17: Alles klar, 3, 2, 1, ab.

0: Wir waren an der Lukas-Mittelschule in Leim, in der Therese-Giese-Realschule in Unterschleißheim, in der Grundschule Fürstenfeldbruck, im Gymnasium Freiham. Und ganz ehrlich, unsere Teams kennen Münchens Schulflure inzwischen besser als manche Hausmeister.
1: Einmal quer durch München und die Region, immer mit derselben Mission: Therme-Erding-Tickets unter die Stühle kleben und Klassen kurz vor den Pfingstferien komplett glücklich machen. Ich glaube, das ist uns ganz gut gelungen.
0: Guten Morgen.
1: Morgen, hi.
0: 7:50 wird's, die Mike Thiel Show hier auf dem Weg in die Pfingstferien. Ja, und das ist unser Goodie für alle Schülerinnen und Schüler. Gestern waren wir zum Beispiel auch in der städtischen Berufsschule für Kinderpflege in Sendling.
1: Und ich sag mal so, wenn sogar die Lehrer sich freuen, wenn wir den Unterricht kurz mal durcheinander bringen, dann haben wir alles richtig gemacht.
2: Ja, ich freue mich wahnsinnig drüber, über diese Aktion von Radio Gong, weil ich glaube, das trifft hier die richtigen Schüler, die wahnsinnig viel Einsatz zeigen und mit dieser Belohnung gut in die Ferien starten können.
0: Absolut. Also, liebe Schülerinnen und Schüler, checkt auch heute eure Stühle.
1: Ganz besonders heute in der Romano Guardini Fachoberschule in Haidhausen.
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4: Hoch 10 Uhr ist da, legt jetzt richtig los und bleibt auch erstmal. 15 Grad in der Ludwigsvorstadt, 15 bei euch in Taufkirchen im Landkreis München. Blauer Himmel für alle. Heute 15 Sonnenstunden bis zu 26 Grad. Bis Pfingstmontag bleibt es dabei und es geht noch rauf mit den Temperaturen auf knapp 30 Grad.
3: Mit dem Bus ab in die Alpen, das geht ab heute wieder. Der Münchner Bergbus ist zurück. Was ihr für eure Fahrt wissen müsst, alle Infos gleich.
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6: Um 8:30 mit Nicolas Pinkanell. Guten Morgen. Heute starten die Pfingstferien und viele fahren in den Urlaub. Am Münchner Flughafen sind jetzt am Wochenende über 2500 Starts und Landungen geplant. Außerdem rechnet die Bahn mit vollen Zügen und der ADAC mit Staus auf den Autobahnen. Der Verkehr hier in der Stadt soll dafür in den nächsten 2 Wochen aber weniger werden. Ein AfD-Politiker sollte im Bezirksausschuss Schwabing-West zum Beauftragten für Rechtsextremismus werden. Dafür haben einem Bericht nach CSU- und FDP-Politiker gestimmt und damit für Empörung gesorgt. Sie hätten gedacht, es schade nicht, wenn der AfD-Politiker sich auch mit solchen Themen auseinandersetze, heißt es. Eine Mehrheit hat den Antrag abgelehnt. Mehr Zeit fürs Baby statt für lästige Bürokratie. Das hat Finanzminister Klingbeil über eine Neuerung für das Kindergeld gesagt. Es soll in Zukunft komplett automatisch ohne Antrag ausgezahlt werden. Heute befasst sich der Bundestag zum ersten Mal mit dem Thema.
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6: Der Münchner Bergbus hat letztes Jahr fast 8000 Einzelautofahrten in die Berge gespart. Ab morgen ist er wieder unterwegs. Wer damit fahren will, kann auch das Deutschlandticket nutzen. Noch mehr Infos aus München und der Region gibt's um 9 Uhr von unseren München-Reportern.
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3: Besser ankommen mit dem besten Stau im Blitzerservice auf Gong 96.3. Aktuell Obersendling wegen des Unfalls weiter die Boschitzrieder Straße auswärts zwischen der Tölzer und der Ramsauer Straße gesperrt. Die Gleise S5 und S8, da kommt es nach wie vor zu Verspätungen von 15 Minuten. Grund, der technische Defekt an einem Bahnübergang.
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3: Unter anderem Perlach, die Unterhachinger Straße einwärts und in Fürstenfeldbruck die Czerwetterich-Straße. Danke und gute Fahrt.
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0: Wochenende.
1: Und hier sind Morning Man Mike und Nathalie.
2: Ja, wir sind schon sowas von im 2000er-Modus.
3: Ja, und wie? Und jetzt kommen nochmal extra Summer-Vibes on top.
2: Ja, das ganze XXL-Pfingst-Wochenende gibt's extra viele 2000er und bei bis zu 30 Grad natürlich auch die größten Sommerhits aus dieser Zeit. Ready für den nächsten?
3: Und wie?
2: Okay, dann kommt hier die komplette Sommer-Eskalation. Wir zählen gemeinsam runter.
3: Drei, zwei, eins.
2: Hier ist Gustavo Lima und Ballada.

0: endlich wieder kurze Hosen und T-Shirts tragen.
1: Endlich wieder die Lieblingssommerkleider. Ich habe heute zum ersten Mal eins an.
0: Ja.
1: Das fühlt sich so toll an.
0: Geht alles. Ich bin nur im T-Shirt da. Ich meine, 30 Grad Wochenende. Damit erstmal guten Morgen.
1: Morgen.
0: 8:30 wird's die Martin-Show hier auf Gong 96.3. Falls ihr noch nicht wisst, wo ihr die Sonne genießen wollt, wir stellen euch heute den ganzen Tag die coolsten Sommerspots hier in München und der Region vor.
1: Ja, Tipp 1, das Wetter schreit ja förmlich nach Aperol Spritz und Co. In der Spritzeria in Schwabing, da gibt's über 25 verschiedene Spritzsorten. Könnt ihr da trinken oder mitnehmen. To go kostet er 4,80. Dazu gibt's Pinsel und Snacks.
0: Über 25 Sorten? Wir bleiben bei der 25. Tipp 2, Sundowner genießen auf der höchsten Rooftop-Bar Münchens, der Otto 25. Die liegt im 25. Stock vom Adina Hotel im Werksviertel. Und von da oben könnt ihr bis zu den Alpen schauen.
1: Sehr, sehr cool da.
0: Die Getränkekarte reicht von Signature Drinks, wie zum Beispiel einem Himbeerspritz, bis hin zu Aperol Spritz, Bier oder auch klassischen Cocktails.
1: Und Tipp 3, das Street Food World Festival in Puchheim. Über 40 Foodstände aus 6 Kontinenten warten auf euch. Von asiatisch, afrikanisch bis hin zu amerikanischen und europäischen Food Highlights. Dazu Open Air, DJ Sound, eine große Kids Area mit Karussell oder Kinderschminken. Sonntag und Montag auf dem AEZ Gelände.
0: Cool. Bei allem, was ihr macht, Sonnencreme nicht vergessen, sonst blüht das Gesicht auf wie eine Pfingstrose. Euch allen schönes Wochenende in der Sonne.

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0: Ihr seid geil. Unser 2000er Wochenende gerade erst losgegangen und schon explodiert hier WhatsApp.
1: Ja, unfassbar. Ne? Julia aus Schwabingen schreibt zum Beispiel, ihr seid ja komplett am Eskalieren. Wie geil, ich feiere die 2000er so wie ihr. Macht weiter so.
0: Ja, alles klar. Langes Pfingstwochenende. Erstes richtig geiles Sommerweekend, bis zu 30 Grad. Und wir liefern euch den Soundtrack dazu. Extra viele 2000er hier auf Gong 96.3. Und jetzt beamen wir uns kurz zurück ins Jahr 2008.
2: 2008. Facebook startet auch bei uns in Deutschland richtig durch.
3: YouTube wird zum Alltag. Musik und Clips verbreiten sich plötzlich viral.
2: Die BMW-Welt mit ihrem Doppelkegel wird bei uns in München eröffnet und zum neuen Highlight.
3: Und dieser Hit ist 2008 ganz groß.
0: Ja, bei dem reichen 2 Sekunden. Dieser Beat, der altert einfach nicht.
1: Vorne Tanzflächen, Party hart und alle singen mit.
0: Ja, Madonna und Justin Timberlake geil zusammen war damals ein Ereignis. 4 Minutes auf Gong 96.3.

0: Und jetzt die aktuelle von Harry Styles, American Girls.
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0: So, und das war es noch lange nicht. Jetzt übernimmt Kollege Felix Meindorfer. Guten Morgen.
1: Guten Morgen.
0: Mit noch mehr supergeilen 2000ern, gell?
1: So ist es. Hört mal.

0: Das ist das supergeile 2000er Wochenende hier auf Gong 96.3.
1: Ja, also viel Spaß mit Felix.
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0: Das Gong 96.3 Münchenwetter kompakt und das machen wir ganz kurz. Sonne, Sonne und Sonne die nächsten Tage, bis zu 30 Grad am langen Wochenende möglich. Aktuell 17 Grad am Petuelpark, 16 im Landkreis Ebersberg in Pöhring. Die Grünen sind gefühlt das Feindbild Nummer 1 von Markus Söder. Das soll sich jetzt aber ändern. Warum, hört ihr gleich in den Nachrichten.
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14: Um 9 Uhr mit Nicolas Pinkernell. Guten Morgen. Heute starten die Pfingstferien und damit die erste große Reisezeit des Jahres. Gong 96.3 München-Reporterin Julia Kafka. Das sind auch gute Nachrichten für alle, die hier bleiben.
15: Richtig, wenn alle weg sind, gibt's hier in München natürlich weniger Verkehr. Im letzten Jahr standen Autofahrer während der Pfingstferien teils weniger als halb so lang im Stau wie sonst. Urlauber müssen dagegen mit Verzögerungen rechnen. Der ADAC rechnet mit viel Reiseverkehr auf den Autobahnen. Höhepunkt dürfte aber der Samstag in einer Woche sein. Da ist die Brenner-Autobahn wegen einer Demo für 8 Stunden lang dicht.
14: Trotz weniger Verkehr in der Stadt, auf der Landshuter Allee müssen sich Autofahrer ab heute auf Staus einstellen, und zwar auf Höhe des SAP-Gartens bis Ende Oktober. Das Baureferat saniert die Brücke über die Dachauer Straße. Die Landshuter Allee ist deswegen an dieser Stelle in beide Richtungen nur einspurig befahrbar. Bayerns Ministerpräsident Söder will mehr ernste und weniger Spaßpolitik betreiben. Das hat er gestern angekündigt. Grund sind die aktuellen weltpolitischen Schwierigkeiten. Außerdem will Söder einen anderen Ton anschlagen, mit mehr Grundrespekt in der Debatte. Damit reicht er auch der Opposition die Hand, vor allem Grünen und SPD.
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16: Der Streit um die Vergabe der Wiesenzelte geht weiter. Die Vergabekammer hat eine europaweite Ausschreibung des Oktoberfests abgelehnt. Der klagende Wirt Alexander Ecker will im Zweifel bis vor den Europäischen Gerichtshof ziehen. Von der Theresienwiese, Andreas Werner, Gong 96.3.
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0: Besser ankommen mit dem besten Stau- und Blitzerservice für München. Die Straßen sind momentan einigermaßen entspannt, aber wir haben eine Info von den Gleisen, und zwar bei der S5 und der S8. Da gibt es immer noch Verspätungen bis zu einer Viertelstunde wegen einem kaputten Bahnübergang.
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0: Auswärts Allach, die Eversbusch-Straße, und in Oberhaching steht einer auf der Apeo-Straße. Danke euch fürs Melden.
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0: Servus, und wir starten direkt rein. Wir spielen das ganze lange Sommerwochenende extra viele 2000er für euch und fangen heute am Freitag schon damit an. Jetzt mit einer Nummer, die ein absolutes Must-Play auf jeder 2000er-Party ist. Das sind die Sugar Babes und Push.

0: Das Pfingstwochenende fühlt sich nach Sommer an.
1: Gong 96.3 ist mit dabei.
0: Und jetzt die aktuelle von Olivia Dean. So easy to fall in love.
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0: entspannter Sommersound zum Start in den Freitag. Die aktuelle von Olivia Dean, So Easy, hier auf Gong 96.3. Servus, Felix Mahndorfer hier. Und wir sind jetzt am Freitag um 8:45 schon mittendrin im Wochenende, also im supergeilen 2000er-Wochenende, jetzt über Pfingsten. Ganz viele Songs zum Erinnerungen rausholen, zum Mitsingen und natürlich auch zum Feiern bei der Arbeit. Und jetzt von einem Mann, der die 2000er absolut geprägt hat mit seinem ganz eigenen Partysound.
1: Oh, I know you want me, Pitbull. Das ist so ein Banger, der macht geile Laune einfach.
2: Und Mirko Rumba. Das ist der absolute Party-Song, oder? Da ging es früher total ab.
3: Ja, das kann man stehen lassen. Das ist doch ein super Lied.
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13: Das Gong 96.3 München Wetter kompakt. Sehr übersichtlich heute bei uns auf der Wetterkarte. Sonne pur, 17 Grad am Dantebad, 17 auch bei euch in Deisenhofen. Und die nächsten Tage bleibt es genauso schön, bis zum Feiertag sogar bis zu 30 Grad möglich.
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13: Besser ankommen mit dem besten Stau- und Blitzerservice für München. Vorsicht auf der A8 Richtung Stuttgart. Bei Sülze Moos, da steht ein Pannenauto auf der rechten Spur. Und wir haben noch mehrere Meldungen von der S-Bahn. Einmal die S3, die ist gesperrt zwischen Deisenhofen und Holzkirchen wegen Gegenständen auf der Strecke. Und die S5 und die S8 haben jeweils eine Viertelstunde Verspätung wegen einem kaputten Bahnübergang.
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13: Einwärts Sendling-Schäftlandstraße und im Landkreis Fürstenfeldbruck in Maisach steht einer auf der Luschstraße. Wenn ihr noch was habt, 089 4x die 38, gerne auch per WhatsApp. Danke.
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3: Und jetzt ganz frisch die aktuelle von BTS, Swim. 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

0: Frischer Sound von BTS, Swim, hier auf Gong 96.3. Servus. Wir starten mit euch gemeinsam ins erste richtig geile Sommerwochenende hier in München und der Region. Bis zu 30 Grad, perfekt, um heute Mittag oder nach der Arbeit das erste Eis mal zu holen. Zum Beispiel beim verrückten Eismacher in Schwabing.
1: Hi, hier ist Matthias, der verrückte Eismacher. Wir freuen uns auf ein wunderschön sonniges Wochenende und bieten dafür leckere, beschwipsende Eissorten an, wie Gin Basil Smash oder Raspberry Daiquiri. Und als besonderes Special haben wir sogar ein Pfingstroseneis entwickelt, weil wir eben Blumen bei uns nicht nur in die Vase tun, sondern am liebsten in die Waffe.
0: Das klingt schon sehr, sehr lecker. Noch mehr Sommerspots gibt's für euch auf radiogong.de. Und den passenden Sommersound, den haben wir am Start. Wir sind mittendrin im supergeilen 2000er-Wochenende. Jetzt mit dem nächsten 2000er-Sommerhit, der München für ein paar Minuten von der nördlichsten Stadt Italiens zur nördlichsten Stadt Spaniens verwandelt. Das hier ist Aventura und Obsession. Und

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0: Yes, es geht ab in die Pfingstferien mit mega Sommerwetter. Servus, gleich geht's weiter hier im supergeilen 2000er Wochenende auf Gong 96.3. Nächste Stunde zum Beispiel ein Song dabei, der wirklich bei mir immer im läuft, wenn ich in Urlaub fahre mit dem Auto. Phantom Planet und California und noch mehr supergeile 2000er gibt's nächste Stunde hier auf Gong 96.3.
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0: Das Gong 96.3 München Wetter kompakt und das ist ganz einfach zu merken. Sonne pur die nächsten Tage, bis zu 30 Grad am langen Wochenende. Aktuell haben wir 19 an der Isar an der Reichenbachbrücke, 18 im Landkreis Freising in Inkhofen. Die Pfingstferien starten und für alle, die hier in München bleiben, wird der Alltag deutlich entspannter. Warum, hört ihr gleich in den Nachrichten.
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13: Um 10 Uhr mit Nicolas Pinkanel. Grüß Gott. Zur kommenden Fußball-WM kickt Oberbürgermeister Krause die Sperrstunde. Weil das Turnier ja in Nordamerika stattfindet, starten viele Spiele erst spät abends. Damit Public Viewing in Biergärten möglich ist, verschiebt Krause deswegen jetzt die Sperrstunde von 23 auf 1 Uhr nachts. Apotheken sollen künftig deutlich mehr machen dürfen. Der Bundestag entscheidet heute über ein entsprechendes Gesetz. Von Blutabnahmen über Schnelltests bis zur Früherkennung von Krankheiten und Impfungen, das sollen alles Leistungen sein, die man dann in der Apotheke bekommt. Außerdem berät der Bundestag heute zum ersten Mal über das antragslose Kindergeld. Es soll also komplett automatisch ausgezahlt werden. Der Weg in die Arbeit dürfte die nächsten 2 Wochen etwas schneller gehen als sonst. Die Pfingstferien starten und weil viele im Urlaub sind, gibt's hier in der Stadt weniger Verkehr. In den Pfingstferien im letzten Jahr ist die durchschnittliche Stauzeit teils um 50% gesunken. Am Münchner Flughafen herrscht dagegen Hochbetrieb. Allein an diesem Wochenende sind gut 2500 Starts und Landungen geplant.
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15: Die Feuerwehr hier in Kottgeißering im Kreis Fürstenfeldbruck hat Babyglück. Auf dem Schlauchturm der Wache sind 3 Jungstörche geschlüpft. Vom Boden sehen kann man sie allerdings noch nicht. Nur die Storcheltern, die mit ihren Schnäbeln klappern. Aus Kottgeißering im Kreis Fürstenfeldbruck, Alena Kohler, Gong 96.3.
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0: Besser ankommen mit dem besten Stau- und Blitzerservice von München. Vorsicht weiterhin auf der A8 Richtung Stuttgart. Bei Sulzimusch steht ein Pannenauto auf der rechten Spur. Und die S-Bahn haben wir noch. Einmal die S3, die ist gesperrt zwischen Deisenhofen und Holzkirchen wegen Gegenständen auf der Strecke. Und die S5 und die S8 haben jeweils 10 Minuten Verspätung wegen einem kaputten Bahnübergang.
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0: Stadteinwärts, Riem am Mitterfeld und im Landkreis Ebersberg in Vaterstetten steht einer auf der Dorfstraße. Und wir haben gerade noch eine WhatsApp reinbekommen von Rasim. Der hat nämlich gerade zum ersten Mal seit langem Diesel unter 1,90 entdeckt. 1,89 und zwar an der Allgut am Georg-Brauchler-Ring. Wenn ihr auch eine günstige Tankstelle seht, dann gerne kurz Foto schicken.
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0: Servus, wir spielen das ganze lange Sommerwochenende extra viele 2000er für euch und fangen jetzt am Freitag schon an damit, mit dem Roadtrip-Song schlechthin jetzt. Perfekt, wenn ihr gerade im Auto unterwegs seid und die Sonne reinschaut. Hier ist California.

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0: Und jetzt die aktuelle von Holly Humberstone, To Love Somebody.
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0: frischer Indie-Pop-Sound für euren Start ins Wochenende von Holly Humberstone hier auf Gong 96.3. Servus, Felix Mahndorfer hier. Was macht denn ihr so am ersten wirklichen Sommerwochenende bei uns?
1: Gar nichts. Entspannen und an die See gehen, wieder zurückgehen, fertig grillen.
2: Und Bier trinken.
0: Sehr schön. Und wir sind dabei mit ganz viel 2000er-Vibe im Radio.
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0: Das ganze Wochenende gibt's extra viele 2000er zum Mitsingen, zum Spaß haben und auch zum Erinnern. Und dazu jetzt ein Lieblings-2000er von Nathalie aus der Mike Thiel Show.
5: Geil. Fußball-WM 2006. Alles schwarz-rot-gold in der ganzen Stadt. Public Viewings. Das war so ein schöner Sommer. Und überall lief dieser Song. Da kommt für mich dieses Gefühl sofort zurück. Und ich freue mich jetzt schon auf die Fußball-WM dieses Jahr. Jetzt im supergeilen 2000er-Wochenende auf Gong 96.3. Bob Sinclair und Love Generation.

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4: Das Golden 96.3 München Wetter kompakt. Das heizt sich gerade super schnell auf. Aktuell 20 Grad im Nockerberg, im 19 im Landkreis Freising in Nandlstadt. Die nächsten Tage bleibt es auch ultra schön. Bis zum Feiertag sogar bis zu 30 Grad möglich.
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4: Besser ankommen mit dem besten Sturm- und Blitzerservice für München. Vorsicht in Sendlingen an der Ecke Fürstenriederstraße, Würmtalstraße, da ist die Ampel ausgefallen. Und in Fürstenfeldbruck ist gerade ein bisschen mehr los auf der Oskar von Miller und der Fürstenfelder Straße, weil die Fürstenfelder Gartentage starten. Plant eine Viertelstunde mehr ein dort.
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4: Auswärts Trudering, die Bajuwanstraße und in Unterschleißheim steht einer am Furtweg. Wenn ihr noch was seht, 089 4x die 38, gerne auch schnell per WhatsApp. Danke.
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0: Golden für euren Freitag hier auf Gong 96.3. Servus. Schönen sonnigen Start euch ins lange Pfingstwochenende. Und das machen wir zum supergeilen 2000er-Wochenende, weil extra viele 2000er einfach extra viel gute Laune machen. Und jetzt beamen wir uns nochmal ganz kurz zurück ins Jahr 2001.
1: 2001. SMS kosten damals noch 39 Pfennig.
2: Der MP3-Player löst langsam den Discman ab.
1: Bei Big Brother schauen plötzlich alle ganz normalen Leuten im Fernsehen zu.
2: Und dieser Hit ist 2001 ganz groß.
0: Yes, und ich habe keine Ahnung, wie oft ich den schon auf irgendwelchen 2000er-Partys mitgesungen oder besser gesagt mitgeschrien habe, weil die Stimmlage ist schon ein bisschen crazy, aber wenn der Typ von Wheatus das singt, dann klingt es zumindest gut. Hier ist Teenage Dirtbag auf Gong 96.3.

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0: Start ins Wochenende. Sound von Olivia Dean. Servus. Yes, wir tasten uns ran ans extra lange Pfingstwochenende mit Sommerwetter pur. Und gleich geht's weiter mit supergeilen 2000ern hier auf Gong 96.3. Nächste Stunde zum Beispiel ein Song, der perfekt ist zum Mitsingen im Auto. Bisschen was Chilligeres. Die Plain White Tees und Hey There Delilah hier auf Gong 96.3. Nächste Stunde geht's weiter.
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0: Das Gong 96.3 Münchenwetter kompakt. Die Sahara-Luft ist am Start ab heute und deswegen Sonne pur die nächsten Tage bis zu 30 Grad am Wochenende. Aktuell haben wir 20 Grad am Petuelpark, 20 auch im Landkreis Ebersberg in Pöhring. Nachher geht es dann noch bis auf 23 rauf. Das Wetter ist also perfekt fürs DFB-Pokalfinale morgen, aber die Bayern müssen auf einen wichtigen Stammspieler verzichten. Wer hört ihr gleich?
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15: Um 11 Uhr mit Nicolas Pinkanell. Grüß Gott. Bei der Fußball-WM in gut drei Wochen finden viele Spiele ja erst spät abends statt. Public Viewing in den Münchner Biergärten ist aber jetzt offiziell möglich. OB Krause hat die Sperrstunde nach hinten verschoben. Statt um 23 Uhr müssen die Betreiber erst um 1 Uhr nachts die Biergärten schließen. Die Arbeitsgruppe, die für die Spritpreise zuständig ist, berät heute über die Zukunft des Tankrabatts. Der stellvertretende Vorsitzende des Gremiums hat sich am Morgen dagegen ausgesprochen, ihn zu verlängern. Stattdessen will die Koalition weitere Maßnahmen gegen hohe Spritpreise zielgenauer gestalten. Unter anderem bringt er einen Spritpreisdeckel ins Spiel. Im DFB-Pokalfinale morgen musste FC Bayern auf Kapitän Manuel Neuer verzichten. Das hat der Verein jetzt bekannt gegeben. Neuer ist nach seiner Wadenverletzung noch nicht rechtzeitig fit geworden. Heißt, im Spiel gegen Stuttgart morgen darf Ersatzkeeper Jonas Urbich ran.
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0: Jedes Jahr werden rund 7.000 Tiere hier im Münchner Tierheim aufgenommen. Der Bund beteiligt sich aber kaum an den Kosten. Der Deutsche Tierschutzverein verklagt deswegen jetzt die Bundesrepublik. Und auch das Münchner Tierheim hat sich angeschlossen. Sie fordern mehr Förderungen, weil der Tierschutz im Grundgesetz steht. Aus Trudering Matthias Ulrich, Gong 96.3.
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16: Besser ankommen mit dem besten Sturm. Blitzerservice für München. Stock ein bisschen auf dem mittleren Ring zwischen McGraw-Graben und Brudermülltunnel wegen einer Wanderbaustelle auf der linken Spur. Da eine Viertelstunde plus und zwischen Richard-Strauss-Tunnel und dem Englischen Garten sind es 12 Minuten.
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16: Auswärts unter Menzing die Menzinger Straße und im Landkreis Ebersberg im Markt Schwaben steht einer auf der Erdinger Straße. Danke euch fürs Melden.
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16: Servus, wir spielen wirklich das ganze lange Sommerwochenende lauter Songs, die ihr euch früher, keine Ahnung, per Bluetooth hin und her geschickt habt und heute immer noch feiert. Lauter supergeile 2000er zum Mitsingen, zum Feiern und zum Chillen. Und zum Chillen ist auf jeden Fall die Nummer. Hier sind die Plain White Tees und Hey There Delilah.

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1: Und jetzt die aktuelle von Harry Styles, American Girls.
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frischer Sound von Harry Styles, American Girls, hier auf Gong 96.3. Servus, Felix Meindorfer hier für euch bei der Arbeit. Und wir fühlen uns jetzt am Freitag schon mal rein ins erste lange Sommerwochenende mit bis zu 30 Grad bei uns in München und der Region. Und dazu gibt's extra viele supergeile 2000er. Übrigens, wissenschaftlich belegt, gerade in den 2000ern gab's besonders viele One-Hit-Wonder, die komplett aus dem Nichts gekommen sind und uns alle einfach komplett überzeugt haben. Und das hier ist einer davon.

0: 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Kay Morrow, Firm Like You, richtig geil.
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4: Das Gong 96.3 München Wetter kompakt. Superschöner Frühlingstag bei 20 Grad am Leopoldpark, 20 auch in Lohhof. Ab morgen wird es dann richtig sommerlich, bis zum Feiertag sogar bis zu 30 Grad drin.
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4: Besser ankommen mit dem besten Stau- und Blitzerservice von München auf dem Mittleren Ring Stocksbissel, und zwar zwischen dem Englischen Garten und dem Richard-Strauss-Tunnel. Da ist es eine Viertelstunde mehr.
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4: Auswärts Max Vorstadt die Schellingstraße und in Aschheim steht einer auf der Eichendorfstraße. Wenn ihr noch was seht, gerne kurz anrufen 089 4x38 oder ihr schreibt uns schnell per WhatsApp. Danke.
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0: 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Drop Dead.
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0: Frischer Sound zum Start ins erste richtig geile Sommerwochenende hier auf Gong 96.3 mit Olivia Rodrigo und Drop That. Servus. Und das Wochenende, das könnt ihr zum Beispiel verbringen in der Spritzeria in Schwabing mit einem Spritz-to-go für gerade mal 4,80. Oder ihr geht zur höchsten Rooftop-Bar Münchens, der Otto 25 im Werksviertel. Oder ihr grillt mit Freunden, müsst euch aber um quasi nichts kümmern. Und das geht in Giesing im München 72, da ist Tom der Chef.
1: Genau, kommt einfach vorbei, bringt euer Grillgut selber mit und ihr schmeißt es bei uns auf den Grill. Wir verlangen 7,90 € Tellergeld und die halbe Bestellschrank kostet noch 3,80 €.
0: Feine Sache. Und noch mehr Spots für euren Sommer gibt's hier auf radiogong.de und den passenden Sommersound, den liefern wir hier im Radio. Wir sind mittendrin im supergeilen 2000er-Wochenende. Jetzt mit dem nächsten 2000er-Sommer-Hit, der gerade auch wieder voll auf TikTok und Instagram trendet, weil er einfach super locker und entspannter herkommt. Das sind Blue Lagoon und Break My Stride.

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0: Wir starten gemeinsam rein ins lange Pfingstwochenende mit mega Sommerwetter und mit Waves hier auf Gong 96.3. Yes, und gleich geht's weiter im supergeilen 2000er Wochenende hier. Nächste Stunde zum Beispiel ein Song, der wirklich perfekt ist zum bisschen chillen einfach. Metafix und Big City Life hier auf Gong 96.3 gibt's gleich und nächste Stunde natürlich noch mehr supergeile 2000er.
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0: Das Gong 96.3 München Wetter kompakt. Viel heiße Luft, das ist bei der Besprechung in der Arbeit schlecht. Beim Wetter aber gut, kommt nämlich aus Spanien und Nordafrika zu uns. Deswegen Sonne pur die nächsten Tage, bis zu 30 Grad am langen Wochenende. Aktuell haben wir 21 Grad im Alten Rathaus in München, 20 im Landkreis Starnberg in Antex. Und bei so einem Sommerwetter wird auch das Public Viewing bei der Fußball-WM richtig gut. Dafür gibt es jetzt aber eine neue Regel bei uns in München. Welche hört ihr gleich?
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16: Um 12 Uhr mit Nicolas Pinkanell. Grüß Gott. Zur kommenden Fußball-WM kickt Oberbürgermeister Krause die Sperrstunde. Weil das Turnier ja in Nordamerika stattfindet, starten viele Spiele erst spät abends. Damit Public Viewing in Biergärten möglich ist, verschiebt Krause deswegen jetzt die Sperrstunde von 23 auf 1 Uhr nachts. Apotheken sollen künftig deutlich mehr machen dürfen. Der Bundestag entscheidet heute über ein entsprechendes Gesetz. Von Blutabnahmen über Schnelltests bis zur Früherkennung von Krankheiten und Impfungen, das sollen alles Leistungen sein, die man dann in der Apotheke bekommt. Außerdem berät der Bundestag heute zum ersten Mal über das antragslose Kindergeld. Es soll also komplett automatisch ausgezahlt werden. Der Weg in die Arbeit dürfte die nächsten zwei Wochen etwas schneller gehen als sonst. Die Pfingstferien starten und weil viele im Urlaub sind, gibt's hier in der Stadt weniger Verkehr. In den Pfingstferien im letzten Jahr ist die durchschnittliche Stauzeit teils um 50% gesunken. Am Münchner Flughafen herrscht dagegen Hochbetrieb. Allein an diesem Wochenende sind gut 2500 Starts und Landungen geplant.
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4: Die Feuerwehr hier in Kottgeisering im Kreis Fürstenfeldbruck hat Babyglück. Auf dem Schlauchturm der Wache sind 3 Jungstörche geschlüpft. Vom Boden sehen kann man sie allerdings noch nicht. Nur die Storcheltern, die mit ihren Schnäbeln klappern. Aus Kottgeisering im Kreis Fürstenfeldbruck, Alena Kohler, Gong 96.3.
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0: Besser ankommen mit dem besten Stau- und Blitzerservice für München. Wir haben ein bisschen stockenden Verkehr auf dem Mittleren Ring wegen Wartungsarbeiten beim Richard-Strauss-Tunnel. Ab dem Englischen Garten aktuell 12 Minuten mehr.
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0: Stadtauswärts Sendling, die Erwalder Straße. Und in Sauerlach steht einer auf der Sommerstraße. Danke euch.
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0: Servus, kurz nach 12, wir sind schon mittendrin im supergeilen 2000er-Wochenende über Pfingsten. Jetzt mit einem Song, der tatsächlich nur durch eine Radiosendung berühmt geworden ist. Ein Moderator aus London wollte eigentlich nur ein paar kleine neue Tracks vorstellen aus seiner Heimatstadt. Den Song haben aber direkt so viele gefeiert, dass er sich in ein paar Tagen zum absoluten Welthit entwickelt hat. Das hier sind Matterfix und Big City Life für euren Freitag.

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0: Sommersound pur. Olivia Dean, So Easy, die aktuelle hier auf Gong 96.3. Servus. Und Sommerfeeling pur, das gibt's am langen Wochenende in München und der Region. Bis zu 30 Grad plus ganz viel 2000er-Vibe hier im Radio.
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0: Das ganze lange Wochenende gibt's extra viele 2000er zum Mitsingen, zum Spaß haben und zum Erinnern. Und jetzt ein Lieblings-2000er von Morning Man Mike.
3: Das geht euch doch auch so, oder? Sobald dieser Beat startet, fühlt es sich direkt an wie auf der Wiesn. Lichter, Adrenalin, Fahrgeschäfte auf voller Geschwindigkeit. Genau dieser Song läuft gefühlt irgendwo immer zwischen Höllenblitz, Autoscooter und High Energy. Und obwohl der Track schon älter ist, bringt er bis heute sofort Energie rein und macht Stimmung. Hier kommt Play the Life, auch bekannt als The Bongo Song von Safri Duo, hier auf Gong 96.3.

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0: an der Isar liegen.
1: Ja, ja. Eisbach, Viktualienmarkt.
0: Mhm. Einfach mal in die Sonne.
2: Ja, Leute, viel Spaß am ersten richtig geilen Sommerwochenende. Servus, Morning with Mike hier.
3: Und die Nathalie. Und von uns gibt's den passenden Sound dazu. Gleich wieder ein supergeiler 2000er Sommerhit.
2: Und an alle, die wegfahren, schönen Pfingsturlaub. 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
3: Ja, und dann ist Mike schon total im Fußballfieber.
2: Ja, ich meine, hallo, der FC Bayern endlich mal wieder im Pokalfinale. Es geht ums Double. Wenn ihr morgen Abend unterwegs seid, unsere Sportreporter melden sich ab 20 Uhr vom Spiel.
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1: Das Gong 96 3 München Wetter kompakt. Heute ist Frühling bei 21 Grad in Haidhausen am Weißenburger Platz, 21 auch in Wolfratshausen. Morgen ist dann schon richtig Sommer bei 26 Grad. Sonntag und am Feiertag sogar noch mal eine Ecke wärmer.
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1: Besser ankommen mit dem besten Stau- und Blitzerservice in München. Aktuell relativ entspannt, maximal leicht stockend.
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1: Auswärts Berg am Leim, die Berg am Leim-Straße. Und in Hohenbrunn steht einer auf der Dorfstraße. Wenn ihr noch was seht, 089-4x38, gerne auch kurz per WhatsApp. Danke euch.
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0: Ja, jetzt gibt's Summer Vibes für München und die Region.
2: Hier kommt ein supergeiler 2000er-Sommerhit. Perfekt fürs sonnige Pfingstwochenende.

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0: Achtung, damit ihr Bescheid wisst, im Münchner Osten in Trudering, da landet gleich ein Hubschrauber an der Ecke Truderinger Straße, Wasserburger Landstraße nach einem Unfall. Die Kreuzung ist natürlich auch weiträumig gesperrt, wenn es geht, umfahrt das Ganze möglichst. Nächstes Update dazu gibt es gleich um 13 Uhr wieder aus der Gong 96.3 Verkehrszentrale. Servus, Felix Meindorfer hier, einen schönen Freitag euch. Und wir sind mittendrin und machen das lange Pfingstwochenende zum supergeilen 2000er-Wochenende mit super vielen Songs, bei denen man sich einfach ja, gerne an besondere Momente zurückerinnert. Und jetzt beamen wir uns noch mal kurz zurück ins Jahr 2009.
1: Smartphones und Apps werden immer normaler.
2: Die ganze Welt trauert um den King of Pop, Michael Jackson.
3: Hi, I'm Michael Jackson. I love you.
1: Der Kinofilm Avatar kommt auch in die Münchner Kinos.
2: Und dieser Hit ist 2009 ganz groß.
0: Yes, und auch heute geht das Ding noch komplett ab. Ich habe es mal live auf einem Festival erlebt. Da sind 50.000 Leute vollkommen wild durcheinander gesprungen, hatten einfach eine gute Zeit. Und zwar bei Mando Diao und Dance with Somebody auf Gong 96.3.

0: Yes, servus. Wir starten gemeinsam ins lange Pfingstwochenende mit viel Sonne und super vielen, super geilen 2000ern hier auf Gong 96.3. Nächste Stunde zum Beispiel eine Nummer zum ordentlich Aufdrehen. No doubt und It's My Life. Und noch mehr super geile 2000er gibt's nächste Stunde hier auf Gong 96.3.
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0: Das Gong 96.3 München Wetter kompakt. 22 Grad am Hofgarten, 21 bei euch in Höhenkirchen, Siegertsbrunn. Dazu heute schon viel Sonne. Die nächsten Tage werden dann nochmal wärmer. Morgen 26, Sonntag und Montag und Dienstag auch noch sogar bis zu 30 Grad. Die 17 Cent Tankrabatt kommen zumindest zum Großteil bei uns an, sagen neue Auswertungen. Wie es mit der Entlastung weitergehen soll, hört ihr gleich in den Nachrichten.
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12: Um 13 Uhr mit Nicolas Pinkernel. Grüß Gott. Bei der Fußball-WM in gut drei Wochen finden viele Spiele ja erst spät abends statt. Public Viewing in den Münchner Biergärten ist aber jetzt offiziell möglich. OB Krause hat die Sperrstunde nach hinten verschoben. Statt um 23 Uhr müssen die Betreiber erst um 1 Uhr nachts die Biergärten schließen. Die Arbeitsgruppe, die für die Spritpreise zuständig ist, berät heute über die Zukunft des Tankrabatts. Der stellvertretende Vorsitzende des Gremiums hat sich am Morgen dagegen ausgesprochen, ihn zu verlängern. Stattdessen will die Koalition weitere Maßnahmen gegen hohe Spritpreise zielgenauer gestalten. Unter anderem bringt er einen Spritpreisdeckel ins Spiel. Im DFB-Pokalfinale morgen musste FC Bayern auf Kapitän Manuel Neuer verzichten. Das hat der Verein jetzt bekannt gegeben. Neuer ist nach seiner Wadenverletzung noch nicht rechtzeitig fit geworden. Heißt, im Spiel gegen Stuttgart morgen darf Ersatzkeeper Jonas Urbich ran.
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0: Jedes Jahr werden rund 7.000 Tiere hier im Münchner Tierheim aufgenommen. Der Bund beteiligt sich aber kaum an den Kosten. Der Deutsche Tierschutzverein verklagt deswegen jetzt die Bundesrepublik. Und auch das Münchner Tierheim hat sich angeschlossen. Sie fordern mehr Förderungen, weil der Tierschutz im Grundgesetz steht. Aus Trudering Matthias Ulrich, Gong 96.3.
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0: Besser ankommen mit dem besten Stau- und Blitzerservice von München. Und im Münchner Osten ist gerade ein Rettungsheli unterwegs wegen einem Unfall auf der Wasserburger Landstraße Ecke Truderinger Straße. Die ist deswegen auch in beide Richtungen gesperrt. Wir halten euch dazu natürlich auf dem Laufenden. Bis dahin mal umfahren am besten. Sonst normaler Verkehr für den Start ins lange Wochenende und in die Ferien. Plant im Schnitt noch 10 Minuten Puffer ein.
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0: Beidseitig Sendling, die Brudermühlstraße und im Landkreis Fürstenfeldbruck in Maisach steht einer auf der Luststraße. Danke euch.
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0: Servus. Ja, weil es so schön ist in München und der Region, spielen wir das ganze lange Wochenende Songs, die wir früher zum Beispiel alle auf den ersten iPods drauf hatten. Lauter supergeile 2000er. Und jetzt eine der coolsten Coverversionen ever. Erfolgreicher sogar als das Original aus den 80ern. Das sind No Doubt.

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0: Und jetzt die aktuelle von Holly Humberstone, To Love Somebody.
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0: frischer Indie-Pop-Sound von Holly Humberstone. To Love Somebody hier auf Gong 96.3. Servus. Schönen Freitag euch, Felix Mandorfer hier. Viertel nach eins. Die meisten driften gerade gedanklich schon ein bisschen ins lange Sommerwochenende ab jetzt nach der Mittagspause. Und wir sind auch schon mittendrin im supergeilen 2000er-Wochenende mit Songs zum Erinnern, zum Mitsingen und einfach Spaß haben. Und einfach Spaß haben, das trifft's bei dem nächsten Song komplett.
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2: 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Heya von Outkast, den habe ich schon lange nicht mehr gehört, aber ist auch ein richtig geiler Song.
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13: Gong 96.3 München Wetter kompakt. Heute ist Frühling bei 21 Grad in Haidhausen am Weißenburger Platz, 21 auch in Wolfratshausen. Morgen dann so richtig Sommer bei 26 Grad. Sonntag und am Feiertag wird sogar noch mal eine Ecke wärmer.
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13: Besser ankommen mit dem besten Stau- und Blitzerservice von München. Und wir haben wieder ein Update von dem Unfall an der Ecke Toderinger Wasserburger Landstraße. Die war ja gesperrt, der Rettungsheli ist inzwischen aber weg. Und Sven Müller von der Münchner Polizei hat den aktuellen Stand von vor Ort.
14: Jetzt läuft die Verkehrsunfallaufnahme. Die Wasserburger Landstraße, da ist der Verkehr wieder freigegeben worden. Es ist nur ein Teil der Toderinger Straße standeinwärts. Das ist noch für die Unfallaufnahme gesperrt im Moment.
13: Plant da noch 5 Minuten Puffer für die Umfahrung ein. Dann Vorsicht auf der A96 Richtung München zwischen Dreieck Südwest und Gräfelfingen. Unfall mit einem LKW. Sonst Ferien- und Wochenendverkehr im Schnitt noch 10 Minuten mehr einplanen.
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13: Stadteinwärts Bogenhausen, die Ismaninger Straße. Und in Putzbrunn steht einer auf der äußeren Ottobrunner Straße. Danke euch.
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1: Und jetzt ganz frisch die aktuelle von Tame Impala, Dracula. So run from the sun like Dracula. 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

0: Frischer Sound aus Australien von Tame Impala und Jenny Dracula hier auf Gong 96.3. Servus, Felix Mandorfer hier. Und Australien-Feeling gibt's bei uns auch am Wochenende in München und der Region. Sonne pur, 30 Grad, perfekt für einen Radlausflug zum Eisessen. Und bei einer Eisdiele ist es sogar kostenlos.
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0: Yes, und noch mehr Sommerspots fürs Wochenende gibt es auf radiogong.de. Den passenden Sound, den liefern wir hier im Radio. Wir sind mittendrin im supergeilen 2000er-Wochenende. Jetzt mit dem nächsten 2000er-Sommerhit. Und der klingt wie auf einer Decke im englischen Garten liegen. Es riecht überall nach frischem Bärlauch. Und jetzt chillt einfach mit Freunden. Das hier ist Aisha und Outlandish.
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0: Yes, Song für Song geht's Richtung XXL Pfingstwochenende hier auf Gong 96.3 mit gigantischem Sommerwetter in München und der Region und mit ganz vielen supergeilen 2000ern. Nächste Stunde zum Beispiel eine der besten Stimmen unserer Zeit dabei. Und Set Fire to the Rain und noch mehr supergeile 2000er gibt es nächste Stunde hier auf Gong 96.3. Viel Spaß mit Kollege Holger Münch.
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0: Das Gong 96.3 München-Wetter kompakt. Aktuell 23 Grad am Chinesischen Turm und 22 in Schwabhausen im Landkreis Dachau. Dazu bekommt ihr die volle Ladung Sonnenschein und das Allerbeste, ihr könnt in the mood bleiben. Morgen am Sonntag und Pfingstmontag auch viel Sonne und die Temperaturen steigen auf bis zu 30 Grad an. Oberbürgermeister Krause ändert die Regeln für Gaststätten zur WM. Worüber wir uns freuen können, jetzt in den Nachrichten.
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10: Um 14 Uhr mit Julia Kafka. Grüß Gott. 3 Wochen vor dem WM-Start ist nun klar, die Fans können die Spiele ohne Stress beim Public Viewing schauen. Denn Oberbürgermeister Krause hat die Sperrstunde in München verlängert. Die Biergärten und Gaststätten dürfen bis 1 Uhr geöffnet bleiben. Normalerweise ist um 11 Uhr Schluss. Es ist ein wichtiger Schritt in Richtung weniger Bürokratie. Ab dem kommenden Jahr sollen Eltern in Deutschland das Kindergeld automatisch bekommen, ohne Antrag. Das hat Finanzminister Klingbeil im Bundestag angekündigt. Geplant ist, das neue Verfahren in 2 Schritten einzuführen. Zuerst für Eltern mit älteren Kindern, dann auch für Eltern, die ihr erstes Kind bekommen. Rund 300.000 Anträge pro Jahr sollen so wegfallen. Der FC Bayern muss beim DFB-Pokalfinale morgen auf Manuel Neuer verzichten. Er hat nach wie vor Probleme mit der linken Wade und hat noch nicht wieder voll trainiert. Und es gibt noch eine weitere Meldung aus der Fußballwelt. Pep Guardiola ist bei Manchester City nach 10 Jahren als Trainer zurückgetreten. Das hat der Club ein Jahr vor Ablauf des Vertrags nun verkündet.
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12: Die Feuerwehr hier in Kottgeisering im Kreis Fürstenfeldbruck hat Babyglück. Auf dem Schlauchturm der Wache sind 3 Jungstörche geschlüpft. Vom Boden sehen kann man sie allerdings noch nicht. Nur die Störcheltern, die mit ihren Schnäbeln klappern. Aus Kottgeisering im Kreis Fürstenfeldbruck, Alena Kohler, Gong 96.3.
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0: Besser ankommen mit dem besten Stau- und Blitzer-Service. Für München wegen dem Start in die Pfingstferien wird's voller bei uns auf den Straßen, also plant überall ein bisschen mehr Zeit ein.
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0: Auswärts werdet ihr geblitzt in Ramersdorf in der Claudius-Keller-Straße und in Fürstenfeldbruck in der Dachauer Straße.
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0: Hello. Ja, weil ihr sie so abfeiert, das ganze lange Sommerwochenende, extra viele 2000er für euch. Songs zum Abfeiern, Erinnern und einfach Spaß haben. Und wir legen los jetzt mit Adele. Ganz großes Stück. Hier ist Set Fire to the Rain.

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0: Und jetzt die aktuelle von Harry Styles, American Girls.
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0: Wie geil ist das denn bitte schön? Es ist langes Pfingstwochenende, die Ferien sind gestartet und wir haben Sommerwetter mit bis zu 30 Grad. Dazu passt einfach viel Mucke und wir haben den Sound aus einer ganz besonderen Zeit für euch.
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0: Yes, das ganze lange Wochenende, extra viele 2000er für euch mit ganz viel, das habe ich ja schon ewig nicht mehr gehört, Effekt. Jetzt ein Lieblings-2000er von Felix Meindorfer aus unserer Feierabendshow.
2: Dieser Song klingt wie dicken schwarzen Eyeliner auftragen, Klamotten im Skater-Look anziehen, noch schnell eine Nachricht auf ICQ beantworten, CD in den Walkman legen und dann durch den Regen rennen, als wäre man gerade mitten in einem Musikvideo auf MTV. Also das Ding war für viele Teenies damals echt eine Hymne und deswegen läuft er auch heute noch auf jeder 2000er Party. Das sind Tattoo und All the Things She Said jetzt im supergeilen 2000er Wochenende.

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0: an der Isar liegen.
1: Ja, ja. Eisbach, Viktualienmarkt.
0: Mhm. Einfach mal in die Sonne.
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2: Das Gong 96.3 München Wetter. Kompakt, aktuell 23 Grad am Isartor und 22 in Kreiling im Landkreis Starnberg. Ihr habt Urlaubswetter, ohne wegzufliegen. Die Höchstwerte liegen jetzt am langen Pfingstwochenende bei 30 Grad. Dazu ganz viel Sonnenschein. Genau so sieht's momentan, by the way, auch auf Mallorca aus.

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2: Besser ankommen mit dem besten Stau- und Blitzerservice. Für München, die Pfingstferien sind gestartet, deswegen ist einiges los auf den Straßen. Plant also überall mehr Zeit ein. Ihr braucht zum Beispiel auf der 99 auf der Westumfahrung beidseitig zwischen Neuherberg und dem Kreuz West 13 Minuten länger und eine Viertelstunde kommt obendrauf auf dem mittleren Ring zwischen der Landshuter Allee und der Donnersberger Brücke.
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2: Auswärts werdet ihr geblitzt in Obergiesing in der Tegernseer Landstraße und im Landkreis Ebersberg in Grafing in der Wasserburger Straße. Für mehr Blitzer 089 4x38 geht natürlich auch per WhatsApp.
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0: Du bist mittendrin im supergeilen 2000er-Wochenende.
1: Ja, jetzt gibt's Summer Vibes für München und die Region.
0: Hier kommt ein supergeiler 2000er-Sommerhit. Perfekt fürs sonnige Pfingstwochenende.

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0: Er ist in den 2000ern so richtig durchgestartet. Ed Sheeran auf Gong 96.3 mit seinem Hammer Sapphire. Ja, wir machen das lange Pfingstwochenende zum supergeilen 2000er-Wochenende für euch. Mit extra vielen Retro-Vibes, mit ganz viel Fun. Jetzt beamen wir uns mal ganz kurz zurück ins Jahr.
1: Das Jahr 2000. München feiert ins Millennium. Der FC Bayern ist deutscher Meister. Im Fernsehen schauen wir zum ersten Mal Big Brother. Und im Radio läuft dieser Hit.
0: Auch dank dem Film Coyote Ugly bis heute Kult. Da geht es ja um eine junge Frau, die eigentlich Musik machen will und hinter einer Bar landet. Und zum Soundtrack gehört auf jeden Fall dieser Track hier. Bis heute immer noch ein Banger auf jeder 2000er Party. Leanne Rimes und Can't Fight the Moonlight auf

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0: Und jetzt weiter mit dem Besten von heute.

0: Einen schönen Start ins extra lange Wochenende. Es geht ab in die Pfingstferien mit mega Sommerwetter. Und gleich geht's weiter mit supergeilen 2000ern hier auf Gong 96.3. Nächste Stunde zum Beispiel mit dabei. Ein Song, der bis heute einzigartig und einfach nur legendär ist. Craig David mit Walking Away und noch mehr supergeile 2000er. Nächste Stunde hier auf Gong 96.3. Ich bin Holger Münch.
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0: Das Gong 96.3 München-Wetter kompakt. Aktuell 23 Grad am Viktualienmarkt und 22 in Karlsfeld im Landkreis Dachau. Den ganzen Tag strahlt euch die Sonne an. Ja, und sie liefert auch das komplette lange Wochenende ab bei bis zu 30 Grad. Wegen der Impfung oder Blut abnehmen müsst ihr bald nicht mehr zum Arzt gehen. Wo ihr das in Zukunft machen könnt, gleich bei uns in den Nachrichten.
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18: Um 15 Uhr mit Julia Kafka. Grüß Gott. Gemeinsam Fußball schauen beim Public Viewing. Die Stadt verlängert die Sperrstunde hier in München zur WM. Die Biergärten und Gaststätten dürfen damit bis 1 Uhr geöffnet bleiben. Das hat Oberbürgermeister Krause heute mitgeteilt. Da die WM ja in den USA, Mexiko und Kanada stattfindet, beginnen viele Spiele wegen der Zeitverschiebung erst spät am Abend. Einfach schnell zur Apotheke gehen, um eine Impfung zu bekommen oder sich Blut abnehmen zu lassen. Gong 96.3-Reporterin Tine Klimach, das soll in Zukunft möglich sein.
19: Konkret sollen Apotheken unter anderem neue Leistungen zur Vorbeugung und Früherkennung anbieten können, etwa für Herz-Kreislauf-Erkrankungen, Diabetes oder rund ums Rauchen. Neben Grippe und Corona sollen sämtliche Schutzimpfungen angeboten werden können, zum Beispiel auch gegen Tetanus, Hepatitis oder Polio. So sparen sich Patienten längere Wartezeiten beim Arzt, gerade im ländlichen Raum, wo das Angebot an Hausärzten ausgedünnter ist.
18: Trotz einbrechender Autoexporte und schwächelnder Ausfuhren in die USA ist der bayerische Außenhandel im ersten Quartal gewachsen. Die Exporte legten um 1,9% auf 57,5 Milliarden Euro zu. Das teilte das Landesamt für Statistik mit.
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20: Jedes Jahr werden rund 7000 Tiere hier im Münchner Tierheim aufgenommen. Der Bund beteiligt sich aber kaum an den Kosten. Der Deutsche Tierschutzverein verklagt deswegen jetzt die Bundesrepublik. Und auch das Münchner Tierheim hat sich angeschlossen. Sie fordern mehr Förderungen, weil der Tierschutz im Grundgesetz steht. Aus Trudering Matthias Ulrich, Gong 96.3.
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0: Besser ankommen mit dem besten Stau- und Blitzer-Service. Für München ist einiges los auf den Straßen. Plant überall mehr Zeit ein. Es staut sich zum Beispiel auf der A99 auf der Westumfahrung nach Nürnberg zwischen dem Kreuz West und Ludwigsfeld. Grund ist die Blockabfertigung im Tunnel Allach. Macht einen Plus von 15 Minuten hier. Außerdem zwickt es auf Mittleren Ring zwischen der A9 und der A94. Hier kommen 22 Minuten on top.
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0: Beidseitig werdet ihr in Giesing in der Schönstraße geblitzt und in Fürstenfeldbruck in der Dachauer Straße.
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0: Hello, ein Blast from the past. Wir erinnern uns an eine geile Zeit. Das ganze lange Sommerwochenende, extra viele 2000er für euch. Jetzt der bisher größte Hit von Craig David. Das Ding hat ihn über Nacht zu einem Superstar gemacht. Walking Away. Viel Spaß damit.

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3: Und jetzt die aktuelle von Olivia Dean. So easy to fall in love.
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0: Damit geht's ganz entspannt ins lange Pfingstwochenende. Die aktuelle von Olivia Dean. So easy to fall in love auf Gong 96.3. München und die Region freuen sich auf perfektes Sommerwetter mit bis zu 30 Grad. Dazu von uns extra viele 2000er. Ihr seid nämlich mittendrin im supergeilen 2000er-Wochenende mit Songs zum Erinnern, Mitsingen und einfach nur Spaß haben. Jetzt einer, den ihr auch total feiert und der sich auch richtig groß anfühlt. Nach einem fetten Open-Air-Festival mit einer Crowd, die einfach nur am Ausflippen ist vor lauter Freude.
1: Ashamore, richtig geiles Lied, liebe ich. Auf Partys kommt der immer richtig gut.
2: Geile Sau, richtiger Hottie.
1: Den würde ich echt mal gerne live sehen.
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14: Das Gong 96.3 München Wetter kompakt. Aktuell 24 Grad am Ostbahnhof und 23 in Gröbenzell im Landkreis Fürstenfeldbruck. Ist ein Sunny Day und auch das komplette lange Wochenende bleibt es sonnig und sommerlich mit bis zu 30 Grad.
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14: Besser ankommen mit dem besten Stau- und Blitzer-Service. Für München ist ein bisschen was los, vor allem auf der A99. Da zwickt es in Richtung Lindau zwischen Neuherberg und dem Dreieck Allach. 22 Minuten kommen oben drauf. Und in Richtung Nürnberg zwischen dem Kreuz West und dem Dreieck Feldmoching braucht ihr 33 Minuten länger. Grund dafür ist die Blockabfertigung im Tunnel Allach.
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14: Geblitzt werdet ihr in Sendling, in der Erwalder Straße beidseitig und in Oberschleißheim.

0: in der August-Schmaus-Straße. Für mehr Blitzer 089 4x38. Es geht natürlich auch per WhatsApp.
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0: Sonnenbrille, gute Laune und ganz viel Musik.
1: Gong 96.3 am ersten richtig geilen Sommerwochenende.
0: Und jetzt ganz frisch die aktuelle von BTS, Swim.

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1: Ja, sehr nice. Die neue von BTS auf Gong 96.3, Swim. Ja, schwimmen, guter Plan, ab ins Freibad oder an den See. Wir starten mit euch ins erste richtig geile Sommerwochenende des Jahres mit bis zu 30 Grad. Mega, schreit natürlich auch nach Biergarten. Erik, du bist der Chef von der Inselmühle in Untermenzing. Bei euch stehen die Bänke schon bereit.
2: Ich stehe hier in einem wirklich der schönsten Biergarten in München. Und warum ist es hier so schön? Weil die Würm hier durchfließt, was bei den Graden, die jetzt auf uns zukommen, natürlich ideal ist. Wir sind total in den Vorbereitungen. Der Steckelfischmann ist auch schon da, der winkt mir gerade zu und ist voller Vorfreude. Mein Küchenchef ist da, der schaut schon von seinem Händelgrill rüber. Händel sind da, frische Brezen, frisches Augustiner. Wir freuen uns auf euch. Kommt's vorbei.
1: Das klingt nach einem Plan. Noch mehr Sommerspots gibt's im Übrigen jederzeit auf radiogong.de für euch. Und den passenden Sommersound liefern wir auch dazu. Wir sind mittendrin im supergeilen 2000er-Wochenende und jetzt mit dem wohl chilligsten 2000er-Sommerhit überhaupt. Hat so die Stimmung, Sonnenuntergang, lauer Sommerabend und ihr macht euch einen gemütlichen draußen. Hier ist Manu Chao und Bongo Bong auf Gong 96.3.

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Schönen Nachmittag euch. Ja, es geht ab in die Pfingstferien mit Megasommerwetter. Gleich geht's weiter bei uns im supergeilen 2000er Wochenende auf Gong 96.3. Nächste Stunde mit dabei zum Beispiel ein Song, der einfach zeitlos ist und sowas von catchy.

0: Mark, want to make her happy. Und noch mehr supergeile 2000er. Nächste Stunde hier auf Gong 96.3. Ich bin Holger Münch.
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0: Das Gong 96.3 München Wetter kompakt. 24 Grad aktuell am Sendlinger Tor und 23 in Pöcking im Landkreis Starnberg. Dazu ist es schön sonnig und auch das komplette lange Wochenende über strahlt euch die Sonne an bei bis zu 30 Grad. In Zukunft soll das mit dem Kindergeld einfacher ablaufen. Was da geplant ist, gleich bei uns in den Nachrichten.
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14: Um 16 Uhr mit Julia Kafka. Grüß Gott. Die Pfingstferien sind gestartet und viele machen sich schon heute Nachmittag auf den Weg in den Urlaub. Gong 96.3 Reporter Dirk Zeitler. Und nicht nur auf den Straßen wird es richtig voll, auch in den Bahnen.
15: Besonders viele Reisende erwartet die Bahn zwischen den großen Metropolen, beispielsweise zwischen Berlin und München, Frankfurt und München oder Hamburg und Berlin. Die Bahn empfiehlt deshalb, einen Sitzplatz zu reservieren. Und noch ein Tipp vom ADAC für alle Autofahrer. Wer heute in den Kurzurlaub starten will, sollte später am Abend losfahren.
14: Weniger Bürokratie und mehr Zeit fürs Baby. Das ist das Ziel der Bundesregierung bei der geplanten Reform beim Kindergeld. Ab dem kommenden Jahr sollen Eltern in Deutschland das Kindergeld automatisch bekommen, ganz ohne Antrag. Insgesamt sollen dadurch rund 300.000 Anträge pro Jahr wegfallen. Gute Nachrichten für alle Münchner Fußballfans. Oberbürgermeister Krause hat für die anstehende Fußball-WM die Sperrstunde in der Stadt gekippt. Das bedeutet, dass Münchner Gaststätten ihre Public-Viewing-Events im Freien bis 1 Uhr nachts anbieten dürfen. Durch die Zeitverschiebung beginnen viele Spiele nämlich erst spät am Abend.
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17: Wegen großer Bauarbeiten für die zweite Stammstrecke fahren zwischen Pasing und Donnersberger Brücke keine S-Bahnen. In Leim entstehen neue Gleise, Weichen und ein neuer Bahnsteig. Auf der Stammstrecke sind deshalb deutlich weniger Linien unterwegs als sonst. Die Bahn empfiehlt, auf Alternativen auszuweichen. Aus Pasing, Alexandra Goralska, Gong 96.3.
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0: Besser ankommen mit dem besten Stau- und Blitzer-Service für München. Die Pfingstferien sind gestartet, es ist einiges los auf den Straßen. Auf der A99 auf der Westumfahrung nach Lindau zwischen Feldmoching und Ludwigsfeld hat es außerdem noch zweimal gekracht. Deswegen kommen hier 23 Minuten oben drauf. Und auf der Westumfahrung in Richtung Nürnberg zwickt es zwischen dem Kreuz West und Ludwigsfeld, plant hier 33 Minuten mehr ein. Grund ist die Blockabfertigung im Tunnel Allach.
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0: Auswärts werdet ihr geblitzt in Untermenzing in der Von-Kahr-Straße und im Landkreis Fürstenfeldbruck in Eichenau in der Roggensteiner Allee.
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0: Die ersten Selfies mit dem Handy, Baggy Jeans, die Serie Friends. Ja, die 2000er sind einfach einzigartig und wir feiern sie. Das ganze lange Sommerwochenende, extra viele 2000er für euch. Hier schon der nächste, sein bisher größtes Ding, Mark mit

0: viel Spaß am ersten richtig geilen Sommerwochenende mit Gong 96.3.
1: Und jetzt die aktuelle von Holly Humberstone, To Love Somebody.
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0: Einen happy Start ins lange Pfingstwochenende euch mit Gong 96.3. Bestes Timing. Ihr bekommt Sommerwetter dazu. Die Sonne strahlt quasi in Dauerschleife bei bis zu 30 Grad. Und von uns gibt's den Gute-Laune-Sound der 2000er dazu.
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0: Das ganze lange Wochenende, extra viele 2000er für euch mit Überraschungseffekt. Denn den einen oder anderen habt ihr vielleicht schon lange nicht mehr auf dem Schirm gehabt. Jetzt ein Lieblings-2000er von Kollegin Laura Köstler, die ihr immer vormittags bei der Arbeit hört.
2: Ja, dieser Hit gehört definitiv zu den erfolgreichsten der 2000er. Der war outstanding. Zu Recht auch auf Platz 1 in den USA, in Deutschland, in Österreich und so weiter. Und auch wenn er nicht so ganz danach klingt, es war ein absoluter Liebessong. Hier sind Crazy Town und Butterfly im supergeilen 2000er-Wochenende.

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0: an der Isar liegen.
1: Ja, ja. Eisbach, Viktualienmarkt.
0: Mhm. Einfach mal in die Sonne.
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7: Das GOM 96.3 München Wetter kompakt. Aktuell 24 Grad am Stachus und 23 in Hattenhofen im Landkreis Fürstenfeldbruck. Ist sonnig den ganzen Tag über. Ja, und das komplette lange Wochenende bleibt es auch so schön bei sommerlichen 30 Grad in der Spitze. Hunde und Katzen in der EU müssen in Zukunft alle gechippt sein. Was da los ist, gleich bei uns in den Nachrichten.
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9: Um 16:30 mit Julia Kafka. Grüß Gott. Bayern startet in die Pfingstferien und damit füllen sich die Autobahnen, Züge und Flieger. Die Bahn empfiehlt beispielsweise unbedingt einen Sitzplatz zu reservieren. Der ADAC rechnet mit einem sehr hohen Verkehrsaufkommen Richtung Süden. Wie es aktuell auf den Straßen aussieht, alle Infos gibt's gleich aus der GONG 96.3 Verkehrszentrale. Hunde und Katzen in der EU müssen in Zukunft durch Mikrochips identifizierbar sein. Die EU-Staaten haben dieser neuen Regel nun endgültig zugestimmt. Begründet wird die Registrierungspflicht mit dem Kampf gegen illegalen Tierhandel. In Deutschland gibt es 72 Millionen Hunde und 83 Millionen Katzen. Der FC Bayern muss beim DFB-Pokalfinale morgen auf Manuel Neuer verzichten. Das teilte der Verein heute mit. Er hat nach wie vor Probleme mit der linken Wade und kann noch nicht wieder voll trainieren. Voraussichtlich wird stattdessen Jonas Urbig im Tor stehen.
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9: Live-Konzerte genießen mit Blick auf den Olympiasee und das komplett kostenlos. Das gibt's übers Pfingstwochenende beim Theatron-Festival im Olympiapark. Täglich treten von 17 bis 22 Uhr Bands aus verschiedenen Musikrichtungen auf. Noch mehr Infos aus München und der Region gibt's um 17 Uhr von unseren München-Reportern.
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7: Besser ankommen mit dem besten Stau- und Blitzer-Service. Für München, die Pfingstferien sind gestartet. Deswegen ist auch einiges los bei uns auf den Straßen. Auf dem mittleren Ring auf Höhe vom Olympiapark hat es einen Unfall gegeben. Linker Fahrstreifen ist blockiert. 11 Minuten kommen hier on top. Strikt auf der Ostumfahrung der A99 nach Salzburg zwischen Aschheim-Ismaning und Haar. 14 Minuten kommen on top. Und auf der Westumfahrung der A99 nach Lindau zwischen Neuherberg und Ludwigsfeld. Hier hat es einen Crash gegeben, plant 12 Minuten mehr ein.
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7: Auswärts werdet ihr geblitzt in Ramersdorf in der Ständlerstraße und im Landkreis Dachau in Eichenau in der alten Bayernbergstraße. Für mehr Blitzer 089 4x38. Es geht natürlich auch per WhatsApp.
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0: Das geht jetzt ratzfatz. Heute in 20 Tagen schon startet die Fußball-Weltmeisterschaft in den USA, Kanada und Mexiko. Wegen der Zeitverschiebung finden die Spiele zu deutscher Zeit später statt. Public Viewing gibt's aber trotzdem bei uns. Was unser neuer OB Krause dazu bekannt gegeben hat, gleich um 5 in den Gong 96.3 Nachrichten. Einen schönen Start ins lange Pfingstwochenende euch. Und wir machen es zum supergeilen 2000er Wochenende. Wir erinnern uns quasi an hotte Partynächte in den Clubs in der Stadt, im Atomic, im alten Harry Klein, im Café am Hochhaus. Gibt's ja alles leider nicht mehr. Jetzt beamen wir uns mal kurz zurück ins Jahr
1: 2008. Facebook startet auch bei uns in Deutschland richtig durch.
2: YouTube wird zum Alltag. Musik und Clips verbreiten sich plötzlich viral.
1: Die BMW-Welt mit ihrem Doppelkegel wird bei uns in München eröffnet und zum neuen Highlight.
2: Und dieser Hit ist 2008 ganz groß.
0: Von einer Band, die auch gerne zu der Zeit Konzerte bei uns in München gegeben hat. Die Kings of Leon. Echte 2000er-Hymne ist das hier. Ihr Sex on Fire gibt's jetzt auf Gong 96.3.

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0: Einen schönen Freitagnachmittag euch. Es geht ab in die Pfingstferien mit mega Sommerwetter und gleich geht's bei uns weiter mit dem supergeilen 2000er Wochenende hier auf Gong 96.3. Nächste Stunde mit dabei zum Beispiel ein sogenannter Sleeper-Hit. Der schlummerte nämlich erst ein bisschen vor sich hin, bis er dann durch die Decke gegangen ist. Genauer gesagt hat's fast ein Jahr gedauert, aber dann ist er so richtig abgegangen. Foster the People mit Pumped Up Kicks. Und noch mehr supergeile 2000er. Nächste Stunde hier auf Gong 96.3. Ich bin Holger Münch.
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0: Das Gong 96.3 Münchenwetter kompakt. Aktuell 24 Grad am Leimer Platz und 23 in Eching im Landkreis Freising. Ist schön sonnig dazu und auch das komplette lange Wochenende überstrahlt euch die Sonne an bei bis zu 30 Grad. In Zukunft braucht ihr wegen der Impfung zum Beispiel nicht mehr zum Arzt. Wo ihr das machen könnt, gleich in den Nachrichten.
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12: Um 17 Uhr mit Julia Kafka. Grüß Gott. Die Autobahnen in Richtung Süden werden immer voller, genauso wie die Züge. Und auch am Münchner Flughafen wird in den kommenden Tagen viel los sein. Der Airport rechnet in den Pfingstferien mit mehr als 15.000 Flügen zu 215 Zielen. Zu den beliebtesten Reisezielen in den Pfingstferien zählen Spanien, Italien, Griechenland, Frankreich, England und die Türkei. Für eine Impfung in die Apotheke gehen und nicht mehr zum Arzt müssen. Das und weitere Änderungen sieht eine Apothekenreform der Bundesregierung vor. Neben Impfungen sollen sie auch neue Leistungen zur Vorbeugung und Früherkennung anbieten können. Etwa für Herz-Kreislauf-Erkrankungen, Diabetes und rund ums Rauchen. Gemeinsam Fußball schauen beim Public Viewing. Die Stadt verlängert die Sperrstunde hier in München zur WM. Die Biergärten und Gaststätten dürfen demnach bis 1 Uhr nachts geöffnet bleiben. Das hat Oberbürgermeister Krause heute mitgeteilt. Da die WM ja in den USA, Mexiko und Kanada stattfindet, beginnen viele Spiele wegen der Zeitverschiebung erst spät am Abend.
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0: Am Mittag hat es einen schweren Verkehrsunfall in Trudering gegeben. Eine Frau wurde von einem LKW überrollt und schwer verletzt. Da der Rettungshubschrauber nicht landen konnte, musste sich der Notarzt abseilen und die Frau wurde mit einem Rettungswagen ins Krankenhaus gebracht. Aus Trudering, Max Eckert, Gong 96.3.
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0: Besser ankommen mit dem besten Stau- und Blitzer-Service für München. Pfingstferienstart trifft auf Feierabend. Verkehr ist also einiges los auf den Straßen. Plant überall mehr Zeit ein. Es zwickt zum Beispiel auf dem Mittleren Ring zwischen der Landshuter Allee und der Donnersberger Brücke. 13 Minuten kommen hier on top. Und auf der A99 auf der Westumfahrung nach Nürnberg zwischen dem Kreuz West und Ludwigsfeld braucht ihr 12 Minuten länger. Grund dafür ist die Blockabfertigung im Tunnel Allach.
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0: Einwärts werdet ihr geblitzt in Bogenhausen, in der Ismerlinger Straße und im Landkreis Erding in Oberding in der Dorfstraße.
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0: Hey, herzlich willkommen im langen Sommer-Pfingst-Wochenende. Das heißt, da ist viel Zeit für Musik. Extra viele 2000er spielen wir für euch. Jetzt Foster the People mit Pumped Up Kicks.

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0: Und jetzt die aktuelle von Harry Styles, American Girls.
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0: Update aus der GONG 96.3 Verkehrszentrale. Fahrt vorsichtig auf dem mittleren Ring zwischen dem Olympiapark und der Landshutallee. Gibt's eine ungesicherte Unfallstelle. Ein Hammer Start euch ins lange Pfingstwochenende mit Sommerwetter euch. In der Pipeline bis zu 30 Grad und die volle Ladung Sonnenschein. Und dazu von uns extra viele 2000er. Ihr seid nämlich mittendrin im supergeilen 2000er Wochenende mit Songs zum Erinnern, mitsingen und halt einfach Spaß haben. Jetzt haben wir einen, den ihr auch total feiert. Wurde im Umfeld des offiziellen Soundtracks zum FIFA World Cup 2002 veröffentlicht. Und er hatte dadurch gleich diesen Sportevent-Boost.
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10: Das kommen 96,3 München-Wetter. Kompakt, aktuell 24 Grad am Olympiaturm und 23 in Krailingen im Landkreis Starnberg. Die Sonne liefert heute schon ordentlich ab und so geht's das komplette lange Wochenende über weiter. Wird sogar noch wärmer mit bis zu 30 Grad. Die Stadt München hat an der Sperrstunde extra für die WM geschraubt. Was das für euch bedeutet, gleich bei uns in den Nachrichten.
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12: Um 5:30 mit Julia Kafka. Grüß Gott. Die Koffer sind gepackt und die Vorfreude ist groß. Heute starten die Pfingstferien und viele aus München und der Region fahren in Urlaub. Die Bahn rechnet mit vollen Zügen und rät, möglichst einen Sitzplatz zu reservieren. Der ADAC rechnet mit viel Verkehr rund um München. Wie es aktuell auf den Straßen rund um die Stadt aussieht, alle Infos gleich aus der Gong 96.3 Verkehrszentrale. Die Deutschen schauen wieder etwas zuversichtlicher in die Zukunft. Der sogenannte Konsumklimaindex für Juni ist um rund 3 Prozentpunkte gestiegen. Allerdings bleibt er vor allem wegen des Kriegs im Iran auf einem eher niedrigen Niveau. Wer gerne in Gesellschaft Fußball schaut, der wird sich freuen. Denn die Stadt München hat die Sperrstunde für die WM gekippt. Das heißt, statt bis 23 Uhr dürfen die Biergärten und Gaststätten im Freien bis 1 Uhr geöffnet haben. Wegen der Zeitverschiebung beginnen viele Spiele erst am späten Abend.
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12: Live-Konzerte genießen mit Blick auf den Olympiasee. Und das komplett kostenlos. Das gibt's übers Pfingstwochenende beim Theatron-Festival im Olympiapark. Täglich treten von 17 bis 22 Uhr Bands aus verschiedenen Musikrichtungen auf. Noch mehr Infos aus München und der Region gibt's um 18 Uhr von unseren München-Reportern.
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10: Besser ankommen mit dem besten Stau- und Blitzerservice für München. Pfingstferienstart trifft auf Feierabendverkehr, ist also einiges los auf den Straßen, plant überall mehr Zeit ein. Es zwickt zum Beispiel auf dem Mittleren Ring zwischen der A96 und der Candidstraße, hier kommen 12 Minuten obendrauf. Und auf der A99 auf der Westumfahrung nach Nürnberg zwischen dem Kreuz West und dem Dreieckfeld Moching, hier braucht ihr 11 Minuten länger wegen der Blockabfertigung im Tunnel Allach.
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10: Isaring-Schwabing.

0: Werdet ihr beidseitig geblitzt und in Sauerlach in der Wolfratshausener Straße. Für mehr Blitzer 089 4x38. Es geht natürlich auch per WhatsApp.
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2: Und jetzt ganz frisch die aktuelle von Teddy Swims, Mr. Know-It-All.
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0: extrem lässig. Neu dabei Teddy Swims und Mr. Know-It-All auf Gong 96.3. Und damit wünschen wir euch auch ein lässiges, langes Pfingstwochenende mit Sommervibes. Bis zu 30 Grad sind drin und dazu die volle Ladung Sonnenschein. Perfekt, um zum Beispiel beim verrückten Eismacher in Schwabing vorbeizuschauen.
1: Hi, hier ist der verrückte Eismacher. Wir freuen uns wunderschön auf ein tolles, sonniges Wochenende mit leckerem Kirschblüteneis, Matcha-Eis, Sake-Eis und dazu noch super leckeren Cocktail-Eissorten wie Raspberry Daiquiri oder Gin Basil Smash und natürlich mit leckerem Champagner-Eis. So startet ein wunderschön prickelndes, sonniges Wochenende.
0: Ja, sounds good. Und wir haben noch mehr Sommerspots für euch. Schaut einfach bei uns auf der Insta-Seite vorbei. Und den perfekten Sommersound haben wir natürlich auch am Start. Das supergeile 2000er-Wochenende ist im vollen Gange. Jetzt mit dem nächsten 2000er-Sommer-Hit. Dazu hat es im Übrigen auch einen speziellen Tanz gegeben. Vielleicht erinnert ihr euch noch. Hüfte irgendwie leicht und hin und her bewegen, war, glaube ich, angesagt. Und die Hände abwechselnd nach vorne winken. Das war die Choreografie dazu. Wir sind Last Ketchup und The Ketchup Song.

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0: Einen schönen Abend euch. Es geht ab in die Pfingstferien mit mega Sommerwetter. Und bei uns geht's gleich weiter im supergeilen 2000er-Wochenende auf Gong 96.3. Nächste Stunde zum Beispiel am Start ausgezeichnete Mucke. Er hat nämlich einen Grammy dafür eingesackt. Ist aber auch eine richtig gute Nummer. John Mayer mit Your Body's a Wonderland. Und noch mehr supergeile 2000er. Nächste Stunde hier auf Gong 96.3. Ich bin Holger Münch.
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0: Das Gong 96.3 München-Wetter kompakt. Aktuell 24 Grad am Odeonsplatz und 23 in Maisach im Landkreis Fürstenfeldbruck. Schön sonnig ist es und auch das komplette lange Wochenende überstrahlt euch die Sonne an bei bis zu 30 Grad. Und damit es euch nicht eiskalt erwischt, was sich bei der S-Bahn ändert, gleich von unseren München-Reportern.
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18: Um 18 Uhr mit Julia Kafka. Grüß Gott. Die Pfingstferien sind gestartet und viele machen sich schon heute auf den Weg in den Urlaub. Gong 96.3 Reporter Dirk Zeitler. Und nicht nur auf den Straßen wird es richtig voll, auch in der Bahn.
19: Besonders viele Reisende erwartet die Bahn zwischen den großen Metropolen, beispielsweise zwischen Berlin und München, Frankfurt und München oder Hamburg und Berlin. Die Bahn empfiehlt deshalb, einen Sitzplatz zu reservieren. Und noch ein Tipp vom ADAC für alle Autofahrer. Wer heute in den Kurzurlaub starten will, sollte später am Abend losfahren.
18: Weniger Bürokratie und mehr Zeit fürs Baby. Das ist das Ziel der Bundesregierung bei der geplanten Kindergeldreform. Ab dem kommenden Jahr sollen Eltern in Deutschland das Kindergeld automatisch bekommen, ohne Antrag. Insgesamt sollen dadurch rund 300.000 Anträge pro Jahr wegfallen. Gute Nachrichten für alle Münchner Fußballfans. Oberbürgermeister Krause hat für die anstehende Fußball-WM die Sperrstunde in der Stadt gekippt. Das bedeutet, dass Münchner Gaststätten Public Viewing im Freien bis 1 Uhr nachts anbieten dürfen. Durch die Zeitverschiebung beginnen viele Spiele nämlich erst spät am Abend.
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21: Wegen großer Bauarbeiten für die zweite Stammstrecke fahren zwischen Pasing und Donnersberger Brücke keine S-Bahnen. In Leim entstehen neue Gleise, Weichen und ein neuer Bahnsteig. Auf der Stammstrecke sind deshalb deutlich weniger Linien unterwegs als sonst. Die Bahn empfiehlt, auf Alternativen auszuweichen. Aus Pasing, Alexandra Goralska, Gong 96.3.
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0: Besser ankommen mit dem besten Stau- und Blitzer-Service. Für München fahrt vorsichtig auf der A99 auf der Westumfahrung nach Nürnberg. Zwischen Neuherberg und dem Kreuz Nord hat es einen Unfall mit dem Lastwagen gegeben. Und es zwickt noch ein bisschen auf dem Mittleren Ring. Zwischen dem Heckenschaller-Tunnel und der Candidstraße plant hier 11 Minuten mehr ein.
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0: Auswärts werdet ihr geblitzt in Haidhausen im Richard-Strauß-Tunnel und im Landkreis Fürstenfeldbruck in Germering im Burgweg.
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0: Hello, das Club-Handy ist das It-Piece. Harry Potter hat alle in die Kinos gelockt und auf der Social-Media-Plattform StudiVZ wollten alle neue Leute kennenlernen. Das sind die 2000er. Und genauso einzigartig wie die Zeit ist auch der Sound. Und den hört ihr das ganze lange Wochenende bei uns. Extra viele 2000er für euch. Und hier ist auch schon der nächste, auch legendär. Hier ist John Mayer und Your Body is a Wonderland.

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0: Und jetzt die aktuelle von Olivia Dean. So easy to fall in love.
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0: Wie so eine Umarmung von euren Besties, oder? Fühlt sich einfach toll an. Die aktuelle von Olivia Dean, So Easy to Fall in Love, auf Gong 96.3. Ein schönes, langes Pfingstwochenende euch, mit Sommerwetter und mit schön viel Musik.
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0: Yes, das ganze lange Wochenende, extra viele 2000er für euch. Und bei dem einen oder anderen sagt ihr bestimmt, ach, den habe ich ja schon ewig nicht mehr gehört. Jetzt ein Lieblings-2000er von Kollege Chris Peiska, den ihr immer mittags bei der Arbeit hört.
2: Yes, und da beamen wir uns jetzt gemeinsam in unsere Münchner Clubs. Schon beim ersten Beat bekommt man direkt Lust, auf die Tanzfläche zu stürmen. Und nach dem Drop gibt's kein Halten mehr. Für ganz viele von euch ist es ja der Soundtrack vom Sommer 2011. Hier ist die Legende Avicii mit Levels im supergeilen 2000er-Wochenende hier auf Gong 96.3.

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0: an der Isar liegen.
1: Ja, ja. Eisbach, Viktualienmarkt.
0: Mhm. Einfach mal in die Sonne.
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4: Das Gong 96.3 München Wetter kompakt. Aktuell 24 Grad an der Bavaria und 23 in Berg im Landkreis Starnberg. Tolle Abendsonne gibt's für euch. Ja, und es bleibt auch in den nächsten Tagen sunny und es wird mit bis zu 30 Grad schön sommerlich warm. Und für alle Feierbienen unter euch, welche große Open-Air-Sause kostenlos für euch am langen Wochenende am Start ist? Gleich hier in den Nachrichten.
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6: Um 6:30 mit Julia Kafka. Guten Abend. Bayern startet in die Pfingstferien und damit füllen sich die Autobahnen, Züge und Flieger. Die Bahn empfiehlt beispielsweise unbedingt einen Sitzplatz zu reservieren. Der ADAC rechnet mit einem sehr hohen Verkehrsaufkommen Richtung Süden. Wie es aktuell auf den Straßen aussieht, alle Infos gibt's gleich aus der Gong 96.3 Verkehrszentrale. Die meisten gehen in die Apotheke, um Medikamente zu holen. Die Palette der möglichen Leistungen soll jetzt aber noch erweitert werden. Neben Grippe und Corona sollen zum Beispiel sämtliche Schutzimpfungen angeboten werden dürfen. Und auch Blut abnehmen soll möglich sein. Der Bundestag hat das neue Gesetz heute beschlossen. Nun muss es noch durch den Bundesrat. Hunde und Katzen in der EU müssen in Zukunft durch Mikrochips identifizierbar sein. Die EU-Staaten haben dieser neuen Regel nun endgültig zugestimmt. Begründet wird die Entscheidung mit dem Kampf gegen illegalen Tierhandel. In Deutschland gibt es 72 Millionen Hunde und 83 Millionen Katzen.
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6: Live-Konzerte genießen mit Blick auf den Olympiasee. Und das komplett kostenlos. Das gibt's übers Pfingstwochenende beim Theatron-Festival im Olympiapark. Täglich treten von 17 bis 22 Uhr Bands aus verschiedenen Musikrichtungen auf. Noch mehr Infos aus München und der Region gibt's um 19 Uhr von unseren München-Reportern.
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4: Besser ankommen mit dem besten Stau- und Blitzerservice für München. Fahrt vorsichtig auf dem mittleren Ring. Im Heckenstaller Tunnel steht ein kaputter Lastwagen und es laufen auch Menschen auf der Straße. Und es zwickt auf der 8 in Richtung Salzburg zwischen dem Kreuz Süd und dem Hofoldinger Forst. Plant 10 Minuten mehr ein.
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4: Auswärts werdet ihr geblitzt in der Max-Vorstadt, in der Elisenstraße und in Sauerlach in der Wolfratshausener Straße. Für mehr Blitzer 089 4x38 geht natürlich auch per WhatsApp.
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0: So, es geht jetzt ratzfatz. Heute in 20 Tagen startet die Fußball-Weltmeisterschaft in den USA, Kanada und Mexiko. Viele Spiele finden wegen der Zeitverschiebung ja erst später am Abend statt. Was unser neuer OB Krause bekannt gegeben hat, damit ihr trotzdem Public Viewing machen könnt, gleich um 7 in den Gong 96.3 Nachrichten. Und rein geht's ins lange Pfingstwochenende. Wir machen's zum supergeilen 2000er-Wochenende. Und jetzt beamen wir uns mal kurz zurück ins Jahr
1: 2006. Das Sommermärchen verbindet ganz Deutschland. Public Viewing ist plötzlich überall.
2: Die erste Staffel Germany's Next Topmodel läuft im Fernsehen.
3: Ich habe heute leider kein Foto für dich.
1: Enge Skinny Jeans lösen die weiten Baggies ab.
2: Und dieser Hit ist 2006 ganz groß.
0: Eine 2000er Hymne und bis heute eigentlich ihr größter Hit. Nelly Furtado zusammen mit Timbaland und Promiscious auf Gong 96.3.
4: Nope.

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0: Schönen Freitagabend euch. Ja, läuft bei euch, würde ich mal sagen, oder? Pfingstferien sind gestartet. Langes Pfingstferienwochenende haben wir und dann noch mega Sommerwetter. Und bei uns geht's gleich weiter im supergeilen 2000er-Wochenende auf Gong 96.3 mit zum Beispiel einem Big Banger von Snow Patrol. If I lay here. Großes Kino, Chasing Cars und noch mehr supergeile 2000er. Nächste Stunde hier auf Gong 96.3. Ich bin Holger Münch.
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0: Das Gong 96.3 Münchenwetter kompakt, 23 Grad aktuell an der Donnersberger Brücke und 22 in Mammendorf im Landkreis Fürstenfeldbruck. Ist schön sonnig und auch das komplette lange Wochenende überstrahlt euch die Sonne an bei sommerlichen 30 Grad in der Spitze. Wegen der Impfung braucht ihr in Zukunft nicht mehr zum Arzt, wo das auch unkompliziert gehen soll, gleich bei uns in den Nachrichten.
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10: Um 19 Uhr mit Julia Kafka. Guten Abend. Die Autobahnen Richtung Süden werden immer voller, genauso wie die Züge, denn die Pfingstferien sind gestartet. Und auch am Münchner Flughafen wird in den kommenden Tagen viel los sein. Der Airport rechnet mit mehr als 15.000 Flügen zu 215 Zielen. Zu den beliebtesten Reisezielen in den Pfingstferien zählen Spanien, Italien, Griechenland, Frankreich, England und die Türkei. Einfach schnell zur Apotheke gehen, um eine Impfung zu bekommen oder sich Blut abnehmen zu lassen. Gong 96.3-Reporterin Tine Klimach, das soll in Zukunft möglich sein.
11: Konkret sollen Apotheken unter anderem neue Leistungen zur Vorbeugung und Früherkennung anbieten können, etwa für Herz-Kreislauf-Erkrankungen, Diabetes oder rund ums Rauchen. Neben Grippe und Corona sollen sämtliche Schutzimpfungen angeboten werden können, zum Beispiel auch gegen Tetanus, Hepatitis oder Polio. So sparen sich Patienten längere Wartezeiten beim Arzt, gerade im ländlichen Raum, wo das Angebot an Hausärzten ausgedünnter ist.
10: Gemeinsam Fußball schauen beim Public Viewing. Die Stadt verlängert die Sperrstunde hier in München zur WM. Die Biergärten und Gaststätten dürfen damit bis 1 Uhr geöffnet bleiben. Das hat Oberbürgermeister Krause heute mitgeteilt. Da die WM ja in den USA, Mexiko und Kanada stattfindet, beginnen viele Spiele wegen der Zeitverschiebung erst später am Abend.
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12: Am Mittag hat es einen schweren Verkehrsunfall in Trudering gegeben. Eine Frau wurde von einem LKW überrollt und schwer verletzt. Da der Rettungshubschrauber nicht landen konnte, musste sich der Notarzt abseilen und die Frau wurde mit einem Rettungswagen ins Krankenhaus gebracht. Aus Trudering, Max Eckert, Gong 96.3.
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0: Besser ankommen mit dem besten Stau- und Blitzerservice. Für München fahrt vorsichtig auf der A96. Zwischen Leim und Sendling sind in beiden Richtungen Menschen auf der Straße. Von den Gleisen haben wir noch eine Info. Wegen einer Störung kommt es bei der U2 zu Verspätungen und Ausfällen.
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0: Einwärts werdet ihr geblitzt im Bogenhausen, in der Ismaninger Straße und im Landkreis Fürstenfeldbruck in Eichenau in der Roggensteiner Allee.
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0: Hello, in den 2000ern hat es ja auch richtig geile Serien gegeben. Die Arztserie Grey's Anatomy zum Beispiel. Und dank dieser sind Snow Patrol richtig durch die Decke gegangen. Da ist nämlich dieser Hammer aufgetaucht. Ist Chasing Cars im langen Gong 96.3 2000er Wochenende. 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
1: Und jetzt die aktuelle von Holly Humberstone, To Love Somebody.
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0: Hammerstart ins lange Pfingstwochenende euch mit Gong 96.3 und mit Sommerwetter. In der Pipeline bis zu 30 Grad und die volle Ladung Sonnenschein. Und dazu von uns extra viele 2000er. Ihr seid mittendrin im supergeilen 2000er-Wochenende. Jetzt haben wir zum Beispiel einen, den ihr auch fett abfeiert. Club Sound mit der klaren Ansage, hey, ich will keine Beziehung, ich will einfach nur Spaß.
1: 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Tayo Cruz, Break Your Heart.
2: Richtig geil. Oh, ich liebe das Lied.
1: Whoa. Mega Song.
2: War damals eins meiner absoluten Lieblingslieder.
1: Macht im Club und auf Partys immer richtig gute Laune. Da haben wir immer alle Bock zu tanzen.
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9: Das Gong 96.3 München Wetter kompakt. Aktuell 23 Grad am Harras und 22 in Gauting im Landkreis Starnberg. Nach dem sonnigen Tag heute liefert die Sonne das ganze lange Wochenende ab. Und ihr könnt euch auf bis zu 30 Grad freuen.
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9: Besser ankommen mit dem besten Stau- und Blitzerservice. Für München fahrt vorsichtig auf der Wasserburger Landstraße auf Höhe von Haar. Da ist ein Auto liegen geblieben. Und von den Gleisen haben wir noch eine Info. Wegen der Störung kommt es bei der U2 zu Verspätungen und Ausfällen.
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9: Auswärts werdet ihr geblitzt in der Maxvorstadt in der Elisenstraße. Für mehr Blitzer 089 4x38 geht natürlich auch per WhatsApp.
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0: Und jetzt ganz frisch die aktuelle von Tame Impala, Dracula. So run from the sun like Dracula. 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

0: Hey, ein sehr cooler Track. Die aktuelle von Tame Impala auf Gong 96.3, Dracula. Und damit geht's rein ins erste 30-Grad-Wochenende des Jahres. Es wird sommerlich und der perfekte Zeitpunkt, natürlich auch die coolsten Sommerspots der Stadt abzuchecken. Schnappt euch zum Beispiel einen Spritz-to-go für schmale 4,80 Euro in der Spritzeria in Schwabing oder gönnt euch einen Sundowner auf der höchsten Dachterrasse Münchens im Otto 25 im Werksviertel. Oder ihr grillt ganz entspannt mit euren Besties an, müsst euch nur das Grillgut mitnehmen ins München 72 in Giesing.
1: 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Wir verlangen 7,90 Euro Tellergeld und die halbe Bestehausschank kostet noch 3,80 Euro.
0: Ja, mega. Wir haben euch die coolsten Sommerspots der Stadt auch nochmal in eine Übersicht auf radiogong.de gepackt. Und den perfekten Sommersound gibt's on top dazu. Ihr seid mittendrin im supergeilen 2000er-Wochenende. Jetzt mit einem 2000er-Sommerhit, den es fast gar nicht gegeben hätte. Gustavo Lima war die Nummer nämlich erst zu poppig. Zum Glück hat sein Manager ihn dann überredet. Und es ist eine absolute 2000er-Legende geworden. Hier ist Gustavo Lima, nicht Limo, auf eine Limo habe ich jetzt auch Bock, aber es ist Gustavo Lima mit Ballada auf Gong 96.3.

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11: Das KOMM 96.3 Münchenwetter kompakt. 22 Grad aktuell am Gärtnerplatz und 21 in Zorneding im Landkreis Ebersberg. Nach einer 9 Grad Nacht geht's morgen mit viel Sonnenschein und bis zu 26 Grad weiter. Sonntag und Pfingstmontag geht's dann weiter in Richtung 30 Grad.
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13: Mit Fabian Schaffer, guten Abend. Das Kindergeld soll mittelfristig jeder Familie ohne Antrag überwiesen werden. Der Bundestag beriet in erster Lesung darüber. Zustimmung kommt größtenteils auch von der Opposition. Die neue Regelung soll im März kommenden Jahres in Kraft treten. Zunächst für Familien, die bereits für ein Kind Kindergeld erhalten. Ab November 2027 soll dann auch bei Erstgeburten ein Antrag nicht mehr notwendig sein. Hunde und Katzen in der EU müssen künftig durch Mikrochips identifizierbar sein. Die EU-Staaten haben dieser neuen Regel endgültig zugestimmt. Bis die Chips Pflicht sind, gelten aber Übergangsfristen. Dieter Ebeling berichtet aus Brüssel.
14: Begründet wird die Registrierungspflicht mit dem Kampf gegen illegalen Tierhandel. In Deutschland gibt es 72 Millionen Hunde und 83 Millionen Katzen. Für Hunde sieht die EU-Regelung eine Übergangsfrist von 10 Jahren vor, für Katzen sind es 15 Jahre. Bauernhofkatzen sind übrigens von der Chippflicht ausgenommen.
13: Der Bayerische Brauerbund hat einen neuen Präsidenten. Stefan Kreis, Chef von Erdinger Weißbräu, ist von der Mitgliederversammlung einstimmig gewählt worden. Er folgt auf Georg Schneider, der nach 10 Jahren nicht mehr kandidiert hat und zum Ehrenpräsidenten gewählt worden ist. Kreis will sich für den Erhalt der mittelständischen Brauwirtschaft einsetzen. Lukas Podolski beendet seine aktive Fußballkarriere nach dieser Saison mit dem polnischen Klub Zabrze. Das gab der 40 Jahre alte Weltmeister von 2014 via Instagram bekannt. Greuther Fürth kämpft unterdessen am Abend um den Klassenerhalt. Der Zweitligist tritt zum Hinspiel in der Relegation bei Drittligist Essen an. Los geht's um 20.30 Uhr. Und im DFB-Pokalfinale muss der FC Bayern morgen auf Manuel Neuer verzichten. Der Grund, die Wade zwickt. Für ihn steht Jonas Urbich im Tor.
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11: Besser ankommen mit dem besten Stau- und Blitzerservice. Für München fahrt vorsichtig auf der A96 nach München zwischen Leim und Sendling. Da gibt es eine ungesicherte Unfallstelle.
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11: Geblitzt werdet ihr in Ramersdorf in der Ständlerstraße beidseitig und in Fürstenfeldbruck in der Augsburger Straße. Ich bin Holger Münch, kommt gut und sicher durch den Freitagabend.
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2: Und jetzt ganz frisch die aktuelle von OneRepublic. Nie

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2: Ja, es war der Sommer 2001, als eine junge, blonde, unschuldige 21-jährige Deutsche aufgetaucht ist. Wobei, so unschuldig auch nicht. Sarah Connor hatte ihren allerersten großen Hit zusammen mit TQ. Von dem hat man nie wieder was gehört. Sie ist bis heute ein Megastar. Und der Song war ganz schön spicy. Hier ist Let's Get Back to Bad Boy im super geilen 2000er Wochenende hier auf Gong 96.3.
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0: an der Isar liegen.
1: Ja, ja. Eisbach, Viktualienmarkt.
0: Mhm. Einfach mal in die Sonne.
2: Ja, Leute, viel Spaß am ersten richtig geilen Sommerwochenende. 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
6: 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Perfekt fürs sonnige Pfingstwochenende.

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1: Und jetzt geht's kurz zurück ins Jahr
0: 2001. SMS kosten damals noch 39 Pfennig.
1: Der MP3-Player löst langsam den Discman ab.
0: Bei Big Brother schauen plötzlich alle ganz normalen Leuten im Fernsehen zu.
1: Und dieser Hit ist 2001.

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13: Mit Fabian Schaffer, guten Abend. Außenminister Wadefuhl ist optimistisch, was eine gemeinsame Zukunft der NATO mit den USA angeht, trotz der Kritik von US-Präsident Trump. US-Außenminister Rubio habe das Gemeinsame der NATO betont, sagte Wadefuhl nach einem Treffen der NATO-Außenminister in Schweden. In 6 Wochen kommen die Staats- und Regierungschefs der NATO in der Türkei zu einem Gipfel zusammen. In Apotheken sollen Patientinnen und Patienten künftig mehr Leistungen wie Impfungen, Vorsorge und Tests bekommen können. Das sieht ein Gesetz der schwarz-roten Koalition vor, das heute der Bundestag beschlossen hat. Gesundheitsministerin Warken sagte, das Gesetz stärke die Apothekenlandschaft auch finanziell und sorge für weniger Bürokratie. Bei einem Cyberangriff auf einen externen Dienstleister von Krankenhäusern in Deutschland sind zehntausende Patientendaten gestohlen worden. Betroffen waren Kliniken in Baden-Württemberg, Nordrhein-Westfalen, Rheinland-Pfalz und dem Saarland. Jan-Henner Reitze berichtet.
14: Das gehackte Unternehmen ist für Abrechnungen zuständig, aber nur von Privatpatienten und Selbstzahlern. Es wird vermutet, dass die Hacker das Abrechnungssystem verschlüsseln wollten. Mit solchen Angriffen wird Lösegeld erpresst. Das klappte aber nicht. Die Attacke wurde vorher abgewehrt. Der Zugriff auf die Daten von unterm Strich zehntausenden Patienten konnte aber nicht verhindert werden.
13: Die Waldbrandgefahr in Bayern steigt. Für die kommenden Tage erwartet der Deutsche Wetterdienst in immer weiteren Teilen des Freistaats Stufe 4 von 5 im Waldbrandgefahrenindex. Die Regierungen der Oberpfalz und von Unterfranken haben bereits Überwachungsflüge angekündigt. Die Bevölkerung wird gebeten, in Waldgebieten äußerste Vorsicht walten zu lassen und keinesfalls mit offenem Feuer zu hantieren oder zu rauchen. Der Prinz sagt Goodbye. Lukas Podolski beendet seine aktive Karriere als Fußballer nach dieser Saison mit dem polnischen Club Zabrze. Das gab der 40 Jahre alte Weltmeister von 2014 via Instagram bekannt. Und die deutsche Eishockey-Nationalmannschaft hat bei der WM in der Schweiz ihr erstes Spiel gewonnen. Gegen Ungarn stand es am Ende 6:2. Morgen geht's gegen Österreich und am Montag gegen Großbritannien.
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0: Und jetzt ganz frisch die aktuelle von Teddy Swims, Mr. Know-It-All.
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2: Und jetzt ganz frisch die aktuelle von Olivia Rodrigo, Drop Dead.
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9: Mit Justin Hamm. Die Apothekenreform kommt. Der Bundestag hat beschlossen, dass Apotheken künftig weitere Impfungen anbieten können, etwa gegen Tetanus oder Hepatitis. Chronisch Kranke sollen zudem verschreibungspflichtige Medikamente ohne Rezept bekommen können. Kritik kommt vom Verband der Hausärztinnen und Hausärzte, deren Vorsitzender Blumenthal-Bayer sagt im ZDF,
10: ich halte von der Apothekenreform gar nichts. Es ist weder eine Entlastung der Praxen noch eine Verbesserung von Versorgung, sondern es ist ein Dammbruch und es ist auch eine Gefahr von Patientensicherheit.
9: Die Bundesvereinigung Deutscher Apothekerverbände hingegen begrüßte die Reform. Die Außenminister der NATO-Staaten haben zum Abschluss ihres Treffens in Schweden Einigkeit demonstriert. Sowohl NATO-Generalsekretär Rutte als auch US-Außenminister Rubio betonten, dass die USA und ihre europäischen Verbündeten weiter eng zusammenarbeiten wollten. Vor allem der Truppenabzug der USA aus Europa hatte zuletzt zu Spannungen geführt. Das Kindergeld soll mittelfristig jeder Familie ohne Antrag überwiesen werden. Der Bundestag hat in erster Lesung darüber beraten. Zustimmung kommt größtenteils auch von der Opposition. Die Neuregelung soll im März kommenden Jahres in Kraft treten. Zunächst für Familien, die bereits für ein Kind Kindergeld erhalten. Ab November 2027 soll dann auch beim Erstgeburten ein Antrag nicht mehr notwendig sein. US-Präsident Trump muss sich einen neuen Geheimdienstchef suchen. Die bisherige Koordinatorin Gabbard kündigte ihren Rücktritt an. Zur Begründung verwies sie darauf, dass sie ihrem Ehemann beistehen wolle, der eine schwere Krebserkrankung habe. Zuletzt gab es zwischen Trump und Gabbard Meinungsverschiedenheiten, weil sie im Irankrieg eine gemäßigtere Haltung einnahm. Lukas Podolski beendet seine aktive Fußballkarriere nach dieser Saison mit dem polnischen Klub Żabrze. Das gab der 40 Jahre alte Weltmeister von 2014 via Instagram bekannt. Im DFB-Pokalfinale muss der FC Bayern morgen unterdessen auf Manuel Neuer verzichten. Der Grund, die Wade zwickt. Für ihn steht Jonas Urbech im Tor.
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1: 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It always does.
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2: Es gibt, glaube ich, keinen anderen Song, der so hilft in schwierigen Momenten. Es geht in der Nummer um Tage, an denen einfach alles schief läuft. So viel, dass es schon fast wieder zum Lachen ist. Und das hört man auch. Erst ist er so ein bisschen ruhig und nachdenklich, aber dann wird's doch positiv. Und das Schöne ist, man kann sich diesen ganzen Frust super wegsingen, wenn der Song im Autoradio läuft. Hier ist die meistverkaufte Single des Jahres 2005. Das ist Daniel Powter und Bad Day. 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
0: Und jetzt ganz frisch die aktuelle von Miles Smith und Niall Horan, Drive Safe.
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0: an der Isar liegen.
1: Ja, ja. Eisbach, Viktualienmarkt.
0: Mhm. Einfach mal in die Sonne.
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0: 2007. Das erste iPhone wird vorgestellt.
1: Fast jeder ist bei StudiVZ. Und Gruscheln wird zum Alltag.
0: Fernsehen ist noch groß, aber das Internet mischt immer mehr mit.
1: Und dieser Hit ist 2007 ganz klar.

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2: Und jetzt ganz frisch die aktuelle von Tame Impala, Dracula. So run from the sun like Dracula. 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
11: Mit Justin Hamm. Die Bundesländer wollen einen konsequenteren Ausbau der erneuerbaren Energien und stellen sich gegen Pläne von Bundeswirtschaftsministerin Reiche. Die CDU-Politikerin plant eine Reihe von Reformen, unter anderem höhere Hürden für Betreiber von Wind- und Solarkraftanlagen. Niedersachsens Energieminister Meyer sagt, die Länder hätten sich einstimmig zum weiteren Ausbau der Erneuerbaren bekannt. Hunde und Katzen in der EU müssen künftig durch Mikrochips identifizierbar sein. Die EU-Staaten haben dieser neuen Regel endgültig zugestimmt. Bis die Chips Pflicht sind, gelten aber Übergangsfristen. Dieter Ibeling berichtet aus Brüssel.
12: Begründet wird die Registrierungspflicht mit dem Kampf gegen illegalen Tierhandel. In Deutschland gibt es 72 Millionen Hunde und 83 Millionen Katzen. Für Hunde sieht die EU-Regelung eine Übergangsfrist von 10 Jahren vor, für Katzen sind es 15 Jahre. Bauernhofkatzen sind übrigens von der Chippflicht ausgenommen.
11: In Nürnberg läuft seit dem Abend ein großer Einsatz der Feuerwehr. Eine riesige Rauchwolke hatte sich plötzlich über der Stadt gebildet. Gegen 20 Uhr ging der Notruf ein. In der Nürnberger Südstadt stand das Dach einer Schule in Brand. Seither laufen dort die Löscharbeiten, die laut den Einsatzkräften noch bis tief in die Nacht andauern werden. Anwohner sollen Türen und Fenster geschlossen halten. Wie es zu dem Brand kam, ist aktuell noch unklar. Bei einem Cyberangriff auf einen externen Dienstleister zahlreicher Kliniken in Deutschland sind zehntausende Patientendaten gestohlen worden. Betroffen sind Kliniken in Baden-Württemberg, NRW, Rheinland-Pfalz und dem Saarland. Die Attacke fand schon Mitte April statt, heißt es vom betroffenen Unternehmen. Betroffen sind Angaben eines Sprechers zufolge ausschließlich Privatpatienten und Selbstzahler. Für die Fußballer aus Fürth wird es im Kampf um den Verbleib in der zweiten Bundesliga immer enger. Das Kleeblatt hat das Relegationshinspiel bei Drittligist Essen mit 0:1 verloren. Torben Müsel erzielte den entscheidenden Treffer für das Team aus dem Ruhrgebiet. Das entscheidende Rückspiel in Fürth steigt am Dienstag.
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1: 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So that make me crazy.
2: Niles Barkley.
3: Crazy.
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4: Crazy.
2: Ich muss immer an das Cover von der einen YouTuberin denken. 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Irgendwie so macht die da. Ich kann das nicht.
3: Es ist einfach ein Song, der geht immer. 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
1: Und jetzt ganz frisch die aktuelle von Tiffany Aris, Vertigo.
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0: Und jetzt ganz frisch die aktuelle von BTS, Swim.

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4: Mit Justin Hamm. In Apotheken sollen Patientinnen und Patienten künftig mehr Leistungen wie Impfungen, Vorsorge und Tests bekommen können. Das sieht ein Gesetz der Schwarz-Roten Koalition vor, das der Bundestag nun beschlossen hat. Gesundheitsministerin Wagen sagte, das Gesetz stärke die Apothekenlandschaft auch finanziell und sorge für weniger Bürokratie. Konkret sollen Apotheken neben Impfungen auch neue Leistungen zu Vorbeugung und Früherkennung anbieten können, etwa für Herz-Kreislauf-Erkrankungen, Diabetes und rund ums Rauchen. Die Waldbrandgefahr in Bayern steigt. Für die kommenden Tage erwartet der Deutsche Wetterdienst in immer weiteren Teilen des Freistaates Stufe 4 und 5 im Waldbrandgefahrenindex. Die Regierungen der Oberpfalz und von Unterfranken haben bereits Überwachungsflüge angekündigt. Die Bevölkerung wird gebeten, in Waldgebieten äußerste Vorsicht walten zu lassen und keinesfalls mit offenem Feuer zu hantieren oder zu rauchen. Außenminister Wadefuhl ist optimistisch, was eine gemeinsame Zukunft der NATO mit den USA angeht, trotz der Kritik von US-Präsident Trump. US-Außenminister Rubio habe das Gemeinsame der NATO betont, sagte Wadefuhl nach einem Treffen der NATO-Außenminister in Schweden. In 6 Wochen kommen die Staats- und Regierungschefs der NATO in der Türkei zu einem Gipfel zusammen. Erstmals seit 14 Jahren hat es ein Siegertitel des Eurovision Song Contest an die Spitze der deutschen Singlecharts geschafft. In den neuen Top 100 tauchte Bangaranga von der bulgarischen ESC-Gewinnerin Dara ganz oben auf. Der deutsche Beitrag Fire von Sarah Engels landete auf Platz 27. Der letzte ESC-Siegersong auf Platz 1 in Deutschland war Lorins Euphoria im Jahr 2012. In der Relegation zur zweiten Fußball-Bundesliga hat Fürth keinen guten Start erwischt. Das Hinspiel gegen Drittligist Essen haben die Mittelfranken mit 0:1 verloren. Fürth-Torjäger Noel Footcoin blieb bei Sky aber optimistisch.
5: Wenn es für 0:0 ausgeht, dann kann sich keiner beschweren am Ende des Tages. Die machen ein Standardtor, die kommen jetzt zu uns nach Hause. Und wir sind heimstark und ich bin guter Dinge, dass wir es zu Hause ziehen werden.
4: Das Rückspiel in Fürth findet am Dienstag statt.
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3: Und jetzt ganz frisch die aktuelle von Teddy Swims, Mr. Know-It-All. 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
0: 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So easy to fall in love.
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1: Und jetzt ganz frisch die aktuelle von Leonie und Callum Scott. Stay.
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2: Mit Justin Hamm. Bürgergeld, Wohngeld, Elterngeld, BAföG. Wer solche oder andere Sozialleistungen empfängt, darf in der nächsten Zeit wohl nicht mit einer Erhöhung rechnen. Unionsfraktionschef Spahn sieht aktuell keinen finanziellen Spielraum dafür. Zu angespannt die Haushaltslage. Dabei hatten Union und SPD im Koalitionsvertrag vereinbart, dass BAföG für Studierende und das Elterngeld erhöht werden. Bei letzterem wird nun sogar über Kürzungen diskutiert. Die Verkündung des Grundgesetzes am 23. Mai 1949 wird in diesem Jahr erstmals mit einem Ehrentag gefeiert. Bundespräsident Steinmeier hat ihn ins Leben gerufen. Er will heute das Grundgesetz und die Errungenschaften der Verfassung stärker im Bewusstsein der Menschen verankern. Außerdem gibt es in Kommunen, Vereinen und Unternehmen zahlreiche Aktionen, um für das Ehrenamt zu werben. In Nürnberg läuft seit dem Abend ein großer Einsatz der Feuerwehr. Eine riesige Rauchwolke hatte sich plötzlich über der Stadt gebildet. Gegen 20 Uhr ging der Notruf ein. In der Nürnberger Südstadt stand das Dach einer Schule in Brand. Seither laufen dort die Löscharbeiten, die laut den Einsatzkräften noch bis tief in die Nacht andauern werden. Anwohner sollen Türen und Fenster geschlossen halten. Wie es zu dem Brand kam, ist aktuell noch unklar. Bundesumweltminister Schneider sieht einen großen Andrang auf die neue E-Auto-Prämie. Wenige Tage nach dem Start seien bereits 23.000 Anträge eingegangen, sagte er. Nachgefragt würden vor allem rein batteriebetriebene Fahrzeuge. Es meldeten sich viele Haushalte mit kleinen und mittleren Einkommen. Die soziale Staffelung funktioniere, so Schneider. Die Fördermittel sollen für bis zu 800.000 Fahrzeuge ausreichen. Lukas Podolski beendet seine aktive Fußballkarriere nach dieser Saison mit dem polnischen Klub Żabrze. Das gab der 40 Jahre alte Weltmeister von 2014 via Instagram bekannt. Und der Blick auf die Relegation zur zweiten Liga. Fürth hat am Abend das Hinspiel bei Drittligist Essen verloren. 0:1 hieß es an der Hafenstraße. Das Rückspiel in Fürth steigt am Dienstag.
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2: Mit Justin Hamm. Heute feiert unser Grundgesetz seinen 77. Geburtstag. Da Demokratie von Menschen lebt, die mitmachen, hat Bundespräsident Steinmeier den ersten deutschlandweiten Mitmachtag ausgerufen. Diana Kramer berichtet.
3: Die Aktionen zum Grundgesetz-Ehrentag laufen schon seit 18. Mai und gehen noch bis Ende des Monats weiter. Das Motto: ganz Deutschland krempelt die Ärmel hoch. Organisiert von Vereinen, Unternehmen und Kommunen gibt es im ganzen Land Aufräumaktionen in Seniorenheimen. Bäume werden geschnitten oder Sportplätze auf Vordermann gebracht. In Zeiten wie diesen würden viele Menschen nach Halt und Orientierung suchen. Genau darum soll es gehen, hatte Steinmeier zum Auftakt erklärt.
2: Die SPD ist bereit zu Kompromissen bei den großen Reformen. Dieses Zeichen hat Parteichef Klingbeil nun an die Union gesendet. Die Blockaden in unserem Land sollen